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1: Einen wunderschönen guten Morgen wünsche ich euch. Es ist Montag, der 29. Juni, Punkt 7 Uhr und ihr hört die Stadtzeit am Morgen. Das Vormittagsmagazin hier auf Radio Lotte Weimar. Bis um 12 Uhr senden wir hier noch live für euch. Bei uns steht einiges auf dem Programm. Und ich hoffe vor allem, ihr habt dieses Wochenende und dieses furchtbare Wetter überstanden. Ich sage es jetzt an der Stelle, das Wochenende, das Wetter, das war der absolute Hass für mich. Also 38 Grad, man fühlte sich wirklich, wenn man raus auf die Straße ging, als würde man gleich verbrennen und in Flammen aufgehen. Heute kühlt es sich ja hoffentlich ein wenig ab. Ich warte noch auf das große Gewitter. Falls man im Übrigen im Hintergrund ein paar Geräusche hört, ich habe hier sämtliche Türen und Fenster aufgemacht. Einfach mal zum Durchlüften. Soll man ja früh machen, wenn es noch kalt ist. Und auch die Ventilatoren sind an. Also wundert euch nicht, wenn es ein wenig rauscht. Es liegt nicht an der Frequenz, es liegt nicht am Stream. Da kann man uns nämlich auch hören. Es liegt einfach daran, dass ich hier, wie gesagt, Fenster aufhabe und die Ventilatoren an. Und ich würde sagen, bevor wir gleich mal ein bisschen auf unser Programm gucken und vor allem zu den Geburtstagskindern für den heutigen Tag kommen, hören wir ein bisschen Musik. Wir hören Comeback Story von den Kings of Leon. Und, das sage ich an der Stelle, hätte ich ja fast vergessen, unsere kuriosen Feiertage. Heute ist nicht nur Montag, der 29. Juni, heute ist auch Internationaler Tag der Fischer. Wichtiger Beruf, vor allem ein harter Beruf. Also ich mag mir das gar nicht vorstellen, wie das manchmal ist, wenn man so frühst dann raus aufs Meer muss und dann fischen muss. Ein anstrengender Beruf. Und heute ist auch der internationale Matschtag. Auch ganz spannend. Naja, und wie gesagt, wir hören jetzt erstmal ein bisschen Musik. Wir hören als ersten Song hier in der Stadtzeit am Morgen, wie gesagt, Comeback Story von den Kings of Leon.

Comeback Story von den Kings of Leon war das, der erste Song hier in unserer Stadtzeit am Morgen. Und damit kommen wir wie immer an der Stelle zu unseren Geburtstagskindern für den heutigen Tag. 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Aber wie gesagt, falls ihr heute zuhört und Geburtstag habt, dann wünschen wir euch natürlich an der Stelle alles, alles Liebe und Gute. Macht euch einen schönen Tag. Ich hoffe, ihr könnt es heute ein wenig mehr genießen, wenn das Wetter auch ein wenig kühler wird, jetzt als 38 Grad am Wochenende. Und ja, es ist euer Ehrentag. Lasst euch verwöhnen, verwöhnt euch selbst. Und ihr teilt euch euren Geburtstag mit folgendem prominenten Nightmare-Immer Jude Bellingham. Der wird heute 23, ist ein englischer Fußballspieler, der spielt aktuell bei Real und nimmt natürlich auch mit dem englischen Team an der WM teil. Und sein größter Erfolg war wohl mit Real 2024, als er dort zusammen mit dem Team die Champions League gewonnen hat. Und er wurde tatsächlich auf persönlicher Ebene 2023 zum Golden Boy gewählt. Also Jude Bellingham auch immer wieder ein spannender Spieler. Und gerade bei der EM, jetzt muss ich überlegen, ja, EM 2024, wenn er da für England gespielt hat, das war dann schon im Vergleich zum restlichen englischen Fußball bei diesem Turnier ein sehr angenehmer Anblick. Ja, neben ihm hat heute auch noch Corinna Wehinger Geburtstag, die wird 39 Jahre alt und das ist eine ehemalige Schweizer Unihockeyspielerin und Schiedsrichterin. Die hat sich tatsächlich relativ früh dafür entschieden, eben als Schiedsrichterin zu agieren und sie absolvierte insgesamt 406 Partien, darunter eben auch in der Nationalliga A der Männer und auf internationaler Ebene. Und sie durfte damit sowohl an Weltmeisterschaften von Männern als auch von Frauen teilnehmen. Und sie war tatsächlich auch die erste weibliche Schiedsrichterin, die bei der Männerweltmeisterschaft pfeifen durfte. Also eine Pionierin, eine Corinna Wehinger. Das waren unsere Geburtstagskinder für den heutigen Tag. Und ich würde sagen, wir schauen an der Stelle auch mal ein bisschen auf das Programm, was jetzt so in der nächsten Stunde bei uns ansteht. In ein paar Minuten, also um 7.15 Uhr, kommen wir zu den Nachrichten aus Deutschland und der Welt. Um 7.45 Uhr hören wir dann die hier aus Weimar und der Umgebung. Und um 7.30 Uhr hören wir einen Beitrag von meiner lieben Kollegin Svea. Die hatte ja auch gestern auch ihre Spezialausgabe vom Sektfrühstück. Darum soll es jetzt allerdings 7.30 Uhr nicht gehen, denn sie war bei den Proben von der Ramba Zamba Bar. Ein ganz beliebtes Format und was da wie sich darauf vorbereitet wird, was das Besondere eben auch daran ist, das hört ihr um 7.30 Uhr. Und um 8 Uhr gibt es die ersten Veranstaltungstipps. Falls ihr also heute noch nichts vorhabt und gerne irgendwas unternehmen wollt, ich meine, ich reite jetzt so sehr auf den Temperaturen rum, ich freue mich halt einfach, dass es nicht mehr 38 Grad sind, sondern nur noch 23. Falls ihr heute was unternehmen wollt und bei den Temperaturen kann man das ja auch durchaus tun, dann bekommt ihr 8 Uhr ein paar Informationen, was hier so in Weimar abgeht. Und davor hören wir noch ein bisschen Musik. Wir hören als nächsten Song, ach, den finde ich auch ganz toll, Orange County von den Gorillas. 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

0: Sweeten the Deal von The Deadline Shakes war das. Damit ist es jetzt 7.15 Uhr. Das heißt, willkommen zu den Nachrichten.
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2: Deutschland und die Niederlande wollen im Kampf gegen organisierte Kriminalität und Terrorismus grenzüberschreitende Spezialeinsätze der Polizei ermöglichen. Bei einem Treffen der zuständigen Minister Dobrindt und Van Weyl solle am Abend vereinbart werden, einen entsprechenden Staatsvertrag auszuhandeln, berichtet das Nachrichtenportal Politico. Durch den Einsatz von Spezialkräften auf dem Hoheitsgebiet des jeweils anderen Landes könnten sich beide Staaten gegenseitig unterstützen und die Kapazitäten in der Grenzregion optimal nutzen, hieß es. Der geplante Vertrag solle das sogenannte Enschede-Abkommen aus dem Jahr 2005 ergänzen, das bislang die Grundlage der deutsch-niederländischen Polizeizusammenarbeit bilde. Nach erneuten gegenseitigen Angriffen haben sich die USA und der Iran nach US-Medienberichten auf einen Stopp der Kämpfe und einen Verhandlungstermin für Dienstag verständigt. Die beiden Seiten würden, Zitat, vorerst zurückstecken und hätten vereinbart, sich morgen in der katarischen Hauptstadt Doha zu weiteren Gesprächen zu treffen, hieß es unter Berufung auf mehrere amerikanische Regierungsvertreter. Die Schiffe in der für den Welthandel wichtigen Straße von Hormus können sich den Meldungen zufolge nun wieder frei bewegen. Teheran und Washington hatten Mitte Juni in einem Rahmenabkommen die Einstellung aller Kämpfe vereinbart. In den vergangenen Tagen griff das US-Militär jedoch wieder Ziele im Iran an, was Teheran mit Angriffen auf die Golfstaaten Bahrain und Kuwait beantwortete. Anlass für die neuerlichen Gefechte war laut dem amerikanischen Regionalkommando CENTCOM ein iranischer Drohnenangriff auf einen Öltanker. Bundesaußenminister Wadephul startet heute zu einer mehrtägigen Reise in die drei südamerikanischen Mercosur-Staaten Paraguay, Argentinien und Brasilien. In der paraguayischen Hauptstadt Asunción will der CDU-Politiker am Dienstag am Gipfel der Mercosur-Staaten teilnehmen. Die EU und die südamerikanischen Länder Brasilien, Argentinien, Uruguay und Paraguay bilden seit Anfang Mai eine neue Freihandelszone. Zunächst aber will Wadephul einen Zwischenstopp in Washington einlegen, um dort seinen US-Kollegen Rubio zu treffen. Dabei dürften die erneuten Spannungen zwischen den USA und dem Iran im Mittelpunkt stehen. In der serbischen Stadt Kraljevo haben Studenten und Bürger gegen die Regierung von Präsident Vučić demonstriert. Mehrere tausend Menschen versammelten sich auf dem zentralen Platz der Stadt, wie die deutsche Presseagentur berichtete. Seit dem Einsturz eines Bahnhofsvordachs in Novi Sad im Norden Serbiens im November 2024 erschüttert eine Protestwelle das Balkanland. Die Tragödie mit 16 Toten wird auf die Korruption in Serbien zurückgeführt. Präsident Vučić hatte am Samstag seinen Rücktritt in Aussicht gestellt. Beobachter rechnen aber damit, dass er dann als Kandidat der Regierungspartei SNS für den Posten des Ministerpräsidenten antreten könnte. Die aktuelle Hitzewelle mit Rekordtemperaturen in Europa ist nach Einschätzung des Chefs der Weltgesundheitsorganisation mitverantwortlich für hunderte zusätzliche Todesfälle. WHO-Generaldirektor Tedros schrieb auf der Plattform X, seit dem 21. Juni seien in Europa mehr als 1300 zusätzliche Todesfälle verzeichnet worden, die im Zusammenhang mit den hohen Temperaturen stünden. Europa sei der Kontinent der Erde, der sich am schnellsten erwärme, und zwar doppelt so rasch wie im globalen Durchschnitt. In Deutschland war gestern den dritten Tag in Folge ein Temperaturrekord registriert worden. Der Deutsche Wetterdienst maß in Neißemünde im brandenburgischen Landkreis Oder-Spree den vorläufigen Höchstwert von 41,7 Grad. Neue Spitzenwerte gab es auch in anderen europäischen Staaten, wie etwa in Tschechien mit 41,1 Grad. In der Schweiz war es mit 39 Grad noch nie so heiß in einem Juni. Das Wetter. Vom Niederrhein bis nach Schleswig-Holstein wechselnd bewölkt, vereinzelt Schauer. Im Westen, Süden und Osten Schauer oder teils kräftige Gewitter mit erhöhter Unwettergefahr. Es bestehen amtliche Unwetterwarnungen für Bayern, Sachsen, Baden-Württemberg, Rheinland-Pfalz, das Saarland sowie für Berlin und Brandenburg. Mit 25 bis 32 Grad ist es nicht mehr so heiß. Auch morgen wechselnd bewölkt und gewittrig, im Norden nur vereinzelt Schauer. 21 bis 32 Grad. Die weiteren Aussichten: Am Mittwoch im Osten und Südosten stark bewölkt mit Regen, im Westen zumeist trocken. Die Höchstwerte liegen bei 21 bis 28 Grad.
0: Das waren die Nachrichten aus Deutschland und der Welt in einer Übernahme vom Deutschlandfunk. Damit ist es jetzt 7.20 Uhr. In 10 Minuten, also um 7.30 Uhr, kommen wir auch schon zu unserem ersten Beitrag hier in der Stadtzeit am Morgen. Und so viel sei an der Stelle gesagt. Die Spielzeit am DNT, die geht zu Ende. Und als große Abschlussüberraschung gibt es die Rambazamba. Rambazamba-Bar. Mensch, das ist ein sehr lustiger Titel. Ich freue mich auf jeden Fall über dieses Wortspiel, aber aussprechen tue ich mich ein bisschen schwer damit. Naja, dazu aber gleich mehr, denn meine liebe Kollegin Svea Geske, die war vor Ort und hat sich das Ganze mal ein bisschen angeschaut, was ihre Eindrücke waren. Das erfahrt ihr, wie gesagt, um 7.30 Uhr. Davor hören wir noch ein bisschen Musik. Wir hören als nächsten Song Early Morning Rain von Tom Williams. Ich warte ja noch auf den Early Morning Rain, also überall hat es ja gewittert, geregnet. Ich warte noch auf das Gewitter hier. Ich würde mich ein wenig freuen, wenn es gewittern würde und regnen würde, dann kühlt es sich ja auch ein wenig ab. Und gerade aktuell draußen, also zumindest als ich hierher gelaufen bin, war es ja doch ein wenig drückend.

Stay Alive von José González war das, toller Künstler, der hat auch den sehr viel für den Soundtrack vom Film Das erstaunliche Leben des Walter Mitty, jetzt muss ich überlegen, wie es im Deutschen hieß, also auf jeden Fall den Film Walter Mitty, um es mal ein bisschen zu verkürzen, beigesteuert. Es war auch ein sehr schöner Film mit einem sehr schönen Soundtrack. Nicht ganz 7.30 Uhr ist es jetzt, aber ich würde sagen, wir kommen schon mal zu unserem Beitrag der Stunde. Die Rambazamba-Bar, das Zauberwort für viele Zuschauer. Am vergangenen Samstag und morgen, also am Dienstag, den 30. Juni, stehen die KollegInnen auf der Freilichtbühne auf dem Ewerk-Gelände im Bühnenbild von Molières Menschenfeind. Und Svea Geske, die war vor Ort bei den Proben und hat für uns schon mal mitgeschwitzt. Und da würde ich sagen, hören wir mal rein.

0: Dascha Trautwein, du bist wie viele Jahre am Deutschen Nationaltheater?
1: Das ist meine 11. Spielzeit.
0: Seit der ersten Spielzeit, die du hier bist, bist du auch bei Rambazamba dabei.
1: Genau.
0: Was heißt für dich Rambazamba?
1: Rambazamba ist sehr viel für mich tatsächlich. Also angefangen haben wir ja mit der Rambazamba, also die gab es vor mir ja natürlich auch schon, ich bin dazu gestoßen, aber wir waren viel, viel kleiner und wir waren in der Kantine haben wir gespielt und bei meiner allerersten Rambazamba, bei der ich mitgemacht habe, waren wir 8 Leute. Also das war natürlich völlig was anderes. Und dann hat sich das immer weiterentwickelt. Wir haben das für uns als musikalisches Sprachrohr irgendwie benutzt. Also ganz ursprünglich war Rambazamba sowas wie eine Open Stage, also gab es auch andere Sachen. Mittlerweile ist es zu einem rein musikalischen Projekt plus natürlich Spaß und Spiele und Quiz und alles Mögliche und bunte Kostüme und alles dazu herangewachsen. Und wir wollten, weil wir alle so an Musik interessiert waren und wollten unbedingt Musik machen miteinander. Und genau, und da mittlerweile ist das so groß geworden. Und das bedeutet sehr, sehr viel, weil ich auch sehr, sehr viel da mitmache mittlerweile. Nicht nur auf der Bühne beim Singen, sondern auch mit Ausstattung und Kostüm und Bühne und allem. Das ist sehr viel Arbeit, aber es macht auch sehr viel Spaß. Das ist ganz wichtig.
0: Ihr habt auch sehr viele Kollegen, die gar nicht zum Schauspiel oder zum Musiktheater gehören und die trotzdem mitmachen.
1: Die meisten sind eigentlich aus dem Haus tatsächlich.
0: Aus dem
1: D&T.
0: Ja, ja, aber.
1: Also Musiktheater meinst du jetzt Oper und so?
0: Ja.
1: Aus der Oper haben wir, manchmal hatten wir auch Gäste gehabt aus der Oper, aber Susanne Günther ist eigentlich aus dem Opernchor, die ist ein festes Ensemblemitglied seit sehr, sehr vielen Jahren. Also vor mir gab es sie auch schon, sie war auch schon dabei. Und ansonsten mischt sich das quer durch. Also wir haben mittlerweile sehr viele natürlich Kollegen aus der Staatskapelle, was uns freut und die einfach richtig viel Lust haben, da mit uns mitzumachen, mitzumusizieren. Und Katrin aus der Requisite ist auch dabei und ja, so mischt sich das.
0: Nach welchem Prinzip stellt ihr denn die Lieder zusammen? Das, was jemand singen will und dann muss derjenige, der moderiert, sich dazu einen Text ausdenken? Oder wie passiert eure Zusammenstellung?
1: Naja, also zuallererst, wir entscheiden gemeinsam, also wir entscheiden tatsächlich alles gemeinsam. Wir sind schon ein sehr demokratisches Projekt, was manchmal auch sehr anstrengend ist und manche Entscheidungen etwas länger dauern und irgendwann muss man sie einfach tragen, egal ob man dafür oder dagegen gestimmt hat. Und wir entscheiden irgendwann mal, okay, was wird unser nächstes Thema sein? Das ist die allererste Entscheidung und wenn wir da uns auf ein Thema geeinigt haben, dann fangen wir an, zu diesem Thema passend Lieder zu suchen. Und jeder für sich und dann gibt es noch Vorschläge, das wäre doch super, wenn wir das als Gruppennummer machen oder das wäre super, dass es irgendwie auf jeden Fall an dem Abend vorkommt und manche haben mehr Ideen, manche weniger und dann tauschen wir uns aus und so setzt sich das Stück für Stück zusammen und dann fangen wir an, das auszuprobieren und zu gucken, was kann man da machen und Arrangements werden geschrieben, dann welche Ideen hat man für Kostüme oder was kann man da machen.
0: Und jetzt kommt eine ketzerische Frage, also für den Menschenfeind war das Wetter sehr gegen die Kollegen eingestellt, es goss mehrere Abende. Jetzt ist es eigentlich freundlich eingestellt, aber ihr schwimmt fast weg.
1: Ja.
0: Es fängt 19 Uhr an, aber da steht ja die Hitze noch. Ja. Ihr habt ein Bassin, wo wahrscheinlich hoffentlich jeder mal reinfallen darf. Aber was habt ihr eine Chance, euch in jeder Achselhöhe einen Eiswürfel oder wie haltet ihr euch fit?
1: Ja, es ist eine sehr gute Frage, weil wir natürlich uns schon lange Gedanken machen, also um den heutigen Tag auch, weil wir den ganzen Tag hier jetzt bei 36 Grad in der Sonne proben und das leider nicht anders machen können, als hier zu proben. Deshalb spritzen wir uns von Kopf bis Fuß mit Wasserschlauch ab. Für die Gäste wird natürlich, also die Bassins sind aufgestellt, dass man, deshalb haben wir auch auf Social Media auch schon gepostet, dass man Handtücher mitbringen kann, die man so reintunken kann, um sich dann zum Abkühlen hinzulegen. Natürlich ausreichend was zu trinken mitbringen. Dann Zuschauer haben natürlich sitzen auf der besseren Seite, weil die meisten, ist nur ein kleiner Eck, der noch Sonne abbekommt, aber ansonsten die meisten sind ja schon im Schatten, wenn wir dann beginnen um 19 Uhr. Und wir müssen da durch und hoffen, dass wir da nicht wegschwimmen. Und vielleicht muss man bei einem oder anderen Kostüm dann doch ein bisschen improvisieren und was man dann anhat oder nicht anhat oder vielleicht ausziehen muss, weil klar, also wir können jetzt nicht plötzlich die Kostüme komplett ändern oder weglassen, sonst wird es ja langweilig. Wir versuchen auf allen Ebenen ein bisschen kühlen Kopf zu bewahren, im wahrsten Sinne des Wortes.
0: Ich wünsche euch einen wunderschönen Abend und ich habe das große Vergnügen, euch noch in privat zu sehen. Das heißt, erst zur Vorstellung erlebe ich die Überraschung und die lasse ich mir auch momentan nicht nehmen. Dankeschön.
1: Auf jeden Fall. Sehr gerne.

Ja, das war ein Beitrag von meiner lieben Kollegin Svea Geske. Sie war für uns bei den Proben für die Rambazamba-Bar. Und ihr habt es gehört, morgen um 19 Uhr gibt es im E-Werk die zweite Unikat-Vorstellung der Rambazamba-Bar. Also nehmt euch ein Kissen mit, die Stühle sind unbequem, habe ich mir zumindest sagen lassen. Und ein Regencape und ein Sonnenhut, die sollten natürlich eben auch zur Abendgarderobe gehören. Und unbedingt eine Flasche Wasser. Und Svea Geske ist im Gespräch gewesen mit Dascha Trautwein. An der Stelle auch nochmal vielen lieben Dank für den schönen Beitrag und vor allem für die musikalische Untermalung. Musikalisch geht's auch bei uns weiter. Wir hören, bevor wir dann in wenigen Minuten zu den Nachrichten hier aus Weimar und der Umgebung kommen, noch ein bisschen Musik. Als nächsten Titel hören wir Flying von Victoria West.

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0: I See You von Phoebe Bridgers war das. 7 Uhr, naja, nicht ganz 7.45 Uhr ist es jetzt, aber wir können nicht schnell genug zu den Nachrichten hier aus Weimar und der Umgebung kommen.
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2: Grünes Licht für Weimars Haushalt. Bauarbeiten in der Berkerer Straße und Weimarer Schüler überzeugen beim Economy-Wettbewerb. Weimars Haushalt für 2026 ist genehmigt. Die Stadt kann ihre geplanten Projekte jetzt ohne Einschränkungen angehen. Das Thüringer Landesverwaltungsamt hat nun grünes Licht für den Haushaltsplan und die Haushaltssatzung der Stadt gegeben. Das Gesamtvolumen beläuft sich auf rund 313 Millionen Euro. Für den Kommunalservice Weimar wurde zusätzlich eine Kreditaufnahme von rund 2,7 Millionen Euro genehmigt. Infolge der Bewilligung können die Mittel nun unter anderem für Investitionen in Infrastruktur, Bildung, Kultur, Soziales und öffentliche Daseinsvorsorge genutzt werden. Für die Genehmigung stellte der Stadtrat am 17. Juni die letzte Weiche. Er beschloss an diesem Tag die Haushaltssatzung. Damit wurde ein Fehler aus dem März korrigiert, als Haushaltsplan und Satzung gemeinsam beschlossen worden waren. Das hatten mehrere Fraktionen moniert. Ab heute ist ein Abschnitt der Berkerer Straße vollständig gesperrt. Betroffen ist der Bereich zwischen der Rudolf-Breitscheid-Straße und der Kreuzung zur Henri-Van-der-Velde-Straße am Klinikum. Wie die Stadt mitteilt, wird dort die bestehende Asphaltdeckschicht abgefräst und durch eine neue Fahrbahndecke ersetzt. Andauernd werden die Arbeiten voraussichtlich bis zum 10. Juni. Hintergrund ist ein Bauvorhaben in der Humboldtstraße, das am 13. Juli startet. Der betroffene Teil der Berkerer Straße wird vorab ertüchtigt, damit die Straße als Hauptumleitungsstrecke dienen kann. Während der Arbeiten wird der Hauptverkehr über die Humboldtstraße umgeleitet. Der Busverkehr fährt über die Henri-Van-der-Velde- und die Rainer-Maria-Rilke-Straße. Eine Zufahrt zu den angrenzenden Grundstücken ist nicht möglich. Ebenso kann innerhalb des Baubereichs nicht geparkt werden. Ersatzparkplätze stehen nicht zur Verfügung, da auch der Friedhofsparkplatz von der Sperrung betroffen ist. Das Goethe-Gymnasium hat es beim bundesweiten Economy-Wettbewerb aufs Treppchen geschafft. Laut einer Mitteilung holten die beteiligten Schülerinnen und Schüler den dritten Platz. Die Preisverleihung fand vergangene Woche in Köln statt. Es war bereits die 11. Auflage des Wettbewerbs. Aufgefordert waren die Teilnehmenden, sich mit Zöllen als Instrument zum Schutz heimischer Märkte und mit dem Freihandel auseinanderzusetzen. Gleichfalls standen die Auswirkungen von Handelsabkommen und Handelsstrategien auf Gesellschaft, Unternehmen, Preise und Arbeitsplätze im Fokus. Das Goethe-Gymnasium war das einzige Team aus Thüringen unter den insgesamt 12 ausgezeichneten Gruppen aus 6 Bundesländern. Ausgerichtet wird der Wettstreit von der Flossbach-von-Storch-Stiftung. Er steht unter der Schirmherrschaft des Bundesfinanzministeriums und der Bundesbank. Der Anruf eines falschen Klinikmitarbeiters ist einer 83-jährigen Weimarin zum Verhängnis geworden. Wie die Polizei mitteilt, gaben sich Unbekannte als ärztliches Personal aus und täuschten der Frau einen medizinischen Notfall eines Angehörigen vor. Für die Behandlung sei ein 5-stelliger Geldbetrag nötig, hieß es. Die Frau erklärte sich bereit, die Summe aufzubringen. Kurz darauf erschien eine unbekannte männliche Person an ihrer Haustür und nahm 25 Euro in Empfang. Diverse ähnliche Versuche scheiterten in Weimar und im Umland bereits nach kurzer telefonischer Kontaktaufnahme. Die Polizei ruft dazu auf, gerade ältere Menschen für solche Betrugsmaschen zu sensibilisieren. Das waren die Nachrichten auf Radio Lotte Weimar mit Michael Tuscher.
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0: Ja, werfen wir an der Stelle mal einen Blick auf das Wetter. Aktuell sind 23 Grad, der Himmel ist grau und bedeckt. Und das bleibt tatsächlich den ganzen Vormittag über so. Und zwischendurch kann es gewittern. Also hier steht zumindest die Unwetterwarnung für, oder die Gewitterwarnung für 10 Uhr drin. Ich bin gespannt. Ich warte ja, wie gesagt, so ein bisschen auf das Gewitter und den Regen. Und wir erreichen heute trotz alledem noch Höchstwerte um die 26 Grad. Wir haben aber konstant ein bisschen Regenrisiko. Das heißt, am besten doch nochmal das Regencape oder den Regenschirm einpacken. Wobei so ein Sommerregen, so ein warmer, der kann ja auch nach diesen heißen Tagen auch ganz angenehm sein. Und nachts haben wir Temperaturen, das ist ja fast schon winterlich kalt, 22 bis 21 Grad. Das waren die Nachrichten und das Wetter. Und in 10 Minuten ungefähr, also um 8 Uhr, kommen wir zu unseren Veranstaltungstipps. Falls ihr also heute noch irgendwas unternehmen wollt nach getaner Arbeit und aber nicht so ganz wisst, was passiert denn heute überhaupt noch so in Weimar, dann bleibt auf jeden Fall dran. Musikalisch geht's jetzt weiter mit To Death's Heart von Bright Eyes.

Summer in the Woods von Luisa war das, eine Hamburger Künstlerin, und ich glaube mich daran zu erinnern, dass wir ihr aktuelles Album auch mal in der Tonspur hatten. Das hatte Laura Eickbrecht besprochen. Und apropos Tonspur, da gibt es diese Woche auch eine kleine Premiere. Die hat nämlich weder, oder die Tonspur diese Woche, die kommt weder von Laura noch von Dennis, sondern mein lieber Kollege Lukas hat mal diese Woche eine Tonspur vorbereitet. Ich bin auf jeden Fall schon mal sehr darauf gespannt, welches Album, welchen Künstlerin er sich da ausgesucht hat und uns vorstellen wird. Wir hören jetzt noch einen Song und dann kommen wir zu unseren Veranstaltungstipps. Und zwar hören wir Hell von Snail Mail.

0: Hell von Snail Mail war das. Damit ist es jetzt ganz genau 8 Uhr.
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0: Ja, damit starten wir in die nächste Stunde hier in der Stadtzeit am Morgen. Bis um 12 Uhr senden wir hier noch live für euch aus unserem Studio am Goetheplatz. Am Mikrofon für euch ist Pauline Rudolf. Eine Stunde begleite ich euch noch durch das Programm. Es steht noch einiges auf dem Plan. Bevor wir da mal einen Blick drauf werfen, würde ich sagen, wir werfen mal einen Blick darauf, was heute hier noch so in Weimar abgeht, was man heute noch so unternehmen kann nach getaner Arbeit oder was auch immer. Und ja, würde ich sagen, kommen wir zu unseren Veranstaltungstipps.
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0: Ja, den ersten Veranstaltungstipp, den wir für euch haben, das ist ein Konzert im C-Keller. Dort spielt das Organized Crime Orgel Trio, auch ganz spannend. Das Konzert, das beginnt um 21 Uhr und dieses Trio, das bewegt sich im Spannungsfeld zwischen Jazz, Blues und eben der Tradition des klassischen Orgeltrios. Und dabei entsteht eine ganz interessante Musik, die eben so ein bisschen Jazz-Tradition mit einbringt, aber eben auch so ein bisschen rockig ab und zu klingt. Ja, und im Zentrum des Zusammenspiels steht eben so ein bisschen die Interaktion zwischen den drei Menschen, oder es ist ja, nehme ich an, dass es drei Menschen sind, wenn es ein Orgeltrio ist. Genau, es geht darum, dass eben so ein bisschen spontanes Reagieren stattfindet, wie das beim Jazz halt so üblich ist, und dass eben ein ganz besonderer Klang und so eine ganz besondere Dynamik während des Konzerts entsteht. Wie gesagt, Organized Crime Orgel Trio, so wird ein Schuh draus, heute um 21 Uhr im C-Keller. Ja, und dann gibt es noch eine besondere Veranstaltung, und zwar wird die Fototek hier in Weimar 20, und das wird natürlich auch gebührend gefeiert, und zwar im Atelier in der Fototek, beziehungsweise dann eben auch im Hinterhof in der Erfurter Straße. Und da werden unter anderem so ein bisschen die Arbeit präsentiert, es wird so ein bisschen Revue passieren lassen, also Revue passieren, 1, 2, 3, die Hitze setzt mir immer noch ein wenig zu, es soll eben so ein bisschen den Blick auf die letzten 20 Jahre geworfen werden, was ist alles passiert, wohin wird es noch gehen und eben auch so ein bisschen die Arbeit der Fototek gezeigt und natürlich auch gefeiert werden. Heute ab 18 Uhr, wie gesagt, in der Erfurter Straße, dort im Atelier und im Hinterhof der Fototek. Und es gibt noch einen Veranstaltungstipp, und zwar eine Ausstellung Bauhaus und Politik, heute zu sehen im Museum Neues Weimar. Die hat von 10 bis 18 Uhr geöffnet, und wie der Name schon so ein bisschen verrät, beleuchtet die Ausstellung eben so ein bisschen die politische Dimension der berühmten Avantgarde-Schule, also das Bauhaus von 1919 bis 1933, und untersucht eben auch, wie sehr war das Bauhaus politisch, wie sehr hat die Politik Einfluss auf das Bauhaus genommen und natürlich umgekehrt. Also heute die Ausstellung Bauhaus und Politik im Museum Neues Weimar zu sehen von 10 bis 18 Uhr. Ja, das waren unsere Veranstaltungstipps für den Moment. Um 10 Uhr gibt es nochmal welche, falls jetzt für euch nichts dabei war. Und wenn ich schon gerade vom Programm spreche, gucken wir doch mal, was jetzt so in der nächsten Stunde bei uns ansteht. Um 8.15 Uhr gibt es wie immer die Nachrichten aus Deutschland und der Welt. Um 8.45 Uhr dann hier die lokalen Nachrichten. Und um 8.30 Uhr gibt es eine neue Ausgabe vom Ehrenamtsticker. Falls ihr also euch in irgendeiner Form ehrenamtlich hier in Weimar engagieren wollt und nicht so ganz wisst, was gibt es denn da überhaupt für Möglichkeiten, an wen muss ich mich denn da wenden, wenn ich mich auch ehrenamtlich engagieren möchte, dann bleibt auf jeden Fall dran. Um 8.30 Uhr bekommt ihr da mehr Informationen dazu. Und um 9 Uhr dann eine neue Tonspur, und ich hatte es ja schon angekündigt, von und mit Lukas Bob in dieser Woche, und ich bin sehr gespannt, was wir da hören werden. Ich kann auf jeden Fall sagen, was wir jetzt hören werden. Wir hören als nächsten Song Cinemate von Casey Lambist and Glasses.

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Dirty Blonde von den Arkells war das und einen Song hören wir noch, bevor wir dann zu den Nachrichten kommen. Und zwar hören wir Diet Red von Bee Badoobie, eine sehr interessante Künstlerin mit einem sehr interessanten Namen. Finde ich, macht aber sehr schöne Musik.

0: Diet Red von Biba Dubi war das. Und damit ist es jetzt nicht ganz, jetzt ist es 8.15 Uhr. Ich würde sagen, wir gucken mal, was in Deutschland, aber auch darüber hinaus so passiert.
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2: Nach erneuten gegenseitigen Angriffen haben sich die USA und der Iran nach US-Medienberichten auf einen Stopp der Kämpfe und einen Verhandlungstermin für morgen verständigt. Die beiden Seiten würden, Zitat, vorerst zurückstecken und hätten vereinbart, sich in der katarischen Hauptstadt Doha zu weiteren Gesprächen zu treffen, hieß es unter Berufung auf mehrere amerikanische Regierungsvertreter. Die Schiffe in der für den Welthandel wichtigen Straße von Hormus können sich den Meldungen zufolge nun wieder frei bewegen. Teheran und Washington hatten Mitte Juni in einem Rahmenabkommen die Einstellung aller Kämpfe vereinbart. In den vergangenen Tagen griff das US-Militär jedoch wieder Ziele im Iran an, was Teheran mit Angriffen auf die Golfstaaten Bahrain und Kuwait beantwortete. Anlass für die neuerlichen Gefechte war laut dem amerikanischen Regionalkommando CENTCOM ein iranischer Drohnenangriff auf einen Öltanker. Die israelische Armee hat im Süden des Libanon nach eigenen Angaben einen von der pro-iranischen Hisbollah gebauten Tunnel zerstört. Der Tunnel habe sich über mehr als 200 Meter erstreckt und eine Tiefe von mehr als 25 Metern erreicht, erklärten der israelische Ministerpräsident Netanyahu und Verteidigungsminister Katz. In dem Bau seien hunderte Waffen sowie mehrere Abschussrampen gelagert gewesen. Israel und der Libanon hatten am Freitag unter US-Vermittlung ein Rahmenabkommen unterzeichnet, das den Weg zu einem dauerhaften Frieden zwischen den beiden Nachbarländern ebnen soll. Israel verlangt eine Entwaffnung der Hisbollah. Diese lehnt jene ab. Bundesaußenminister Wadefuhl reist heute zu einem Treffen mit US-Außenminister Rubio nach Washington. Dort wolle er darüber beraten, wie die Lasten innerhalb der NATO neu verteilt werden könnten, sagte Wadefuhl vor seiner Abreise. Die euroatlantische Sicherheit hänge davon ab, dass man auch in Zukunft entschlossen zusammenstehe. Der CDU-Politiker erklärte, er werde mit Rubio auch über eine langfristige Unterstützung der Ukraine sprechen. Das Treffen findet in Vorbereitung auf den NATO-Gipfel in Ankara in der kommenden Woche statt. Nach seinem Besuch in Washington reist Wadefuhl in die drei südamerikanischen Mercosur-Staaten Paraguay, Argentinien und Brasilien. In der paraguayischen Hauptstadt Asunción will der Außenminister morgen am Gipfel der Mercosur-Staaten teilnehmen. Die EU und die südamerikanischen Länder Brasilien, Argentinien, Uruguay und Paraguay bilden seit Anfang Mai eine neue Freihandelszone. Chinas Staatschef Xi Jinping führt in Peking Gespräche mit dem belarussischen Machthaber Lukaschenko. Im Mittelpunkt der Unterredung dürfte der Krieg Russlands gegen die Ukraine stehen. Lukaschenko hatte den russischen Truppen gestattet, vom Territorium seines Staats aus die Ukraine anzugreifen, eine direkte Beteiligung an dem bewaffneten Konflikt aber abgelehnt. China präsentiert sich in dem Krieg als neutral, doch werfen die westlichen Verbündeten der Ukraine Peking vor, Moskau zu unterstützen. Zuletzt war Lukaschenko im September 2025 in China zu Gast. Deutschland und die Niederlande wollen im Kampf gegen organisierte Kriminalität und Terrorismus grenzüberschreitende Spezialeinsätze der Polizei ermöglichen. Bei einem Treffen der zuständigen Minister Dobrindt und Van Weel solle am Abend vereinbart werden, einen entsprechenden Staatsvertrag auszuhandeln, berichtete das Nachrichtenportal Politico. Durch den Einsatz von Spezialkräften auf dem Hoheitsgebiet des jeweils anderen Landes könnten sich beide Staaten gegenseitig unterstützen und die Kapazitäten in der Grenzregion optimal nutzen, hieß es. Der geplante Vertrag solle das sogenannte Enschede-Abkommen aus dem Jahr 2005 ergänzen, das bislang die Grundlage der deutsch-niederländischen Polizeizusammenarbeit bilde. Die deutsche Fußballnationalmannschaft spielt heute im 16. Finale der Weltmeisterschaft der Männer gegen Paraguay. Die Begegnung in der K.O.-Runde findet in Boston statt und wird um 22.30 Uhr angepfiffen. Zuvor hatte bereits Kanada mit einem 1:0-Sieg gegen Südafrika den Einzug ins Achtelfinale geschafft. Das Wetter. Vom Niederrhein bis nach Schleswig-Holstein wechselnd bewölkt, vereinzelt Schauer. Im Westen, Süden und Osten Schauer oder teils kräftige Gewitter mit erhöhter Unwettergefahr und teils amtlichen Unwetterwarnungen. Mit 25 bis 32 Grad nicht mehr so heiß. Auch morgen wechselnd bewölkt und gewittrig, im Norden vereinzelt Schauer, 21 bis 32 Grad.
0: Das waren die Nachrichten aus Deutschland und der Welt in einer Übernahme vom Deutschlandfunk. Damit ist es jetzt 8.20 Uhr. In 10 Minuten, also um 8.30 Uhr, kommen wir zum Ehrenamtsticker für diese Woche. Und ich bin gespannt, wo man sich hier überall in der Stadt ehrenamtlich engagieren kann. Ich bin auf jeden Fall, wie gesagt, gespannt. Gespannt bin ich auch auf den nächsten Titel, obwohl nein, ich bin nicht gespannt, ich freue mich. Es ist nämlich Heroes Death von Fontaines D.C. vom gleichnamigen Album. Das ist das zweite Album der Band. Die haben ja mittlerweile 4 Alben rausgebracht. Das letzte war Romance, das kam, jetzt muss ich überlegen, ob es 2024 oder 2025 rauskam. Das war auf jeden Fall das aktuellste Album. Ja, Fontaines D.C., eine großartige irische Post-Punk-Band, obwohl ich sagen muss, jetzt beim letzten Album war es ein bisschen weniger post-punkig, da war es ein bisschen indie-rockig, aber gerade Heroes Death ist noch wirklich sehr postpunkig und war ein sehr, sehr gutes Album, wie ich fand. Also generell einfach die ersten 3 Alben von Fontaines D.C. mag ich sehr. Mit Romance bin ich nicht so ganz warm geworden, aber da waren auch gute Titel drauf. Und ja, Fontaines D.C. kann ich einfach nur jedem ans Herz legen. Tolle Band.

Keep Me In Your Pocket von Those Dancing Days war das. Und ein Song hören wir noch, bevor wir dann zum Ehrenamtsticker kommen. Und zwar hören wir Lessons Learned von Matt and Kim.

0: Lessons learned von Matt und Kim war das. 8.32 Uhr ist es jetzt. Und falls ihr wissen wollt, wo ihr euch in Weimar ehrenamtlich engagieren könnt, dann bleibt auf jeden Fall jetzt dran, denn wir kommen zum Ehrenamtsticker für diese Woche. Help, I need somebody. 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
1: 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Das Ehrenamt der Woche wird euch präsentiert von der Ehrenamtsagentur der Bürgerstiftung Weimar. Demnächst wird die Reihe Medienwissen im Rathaus starten. Die ehrenamtlichen Mediencoaches laden Seniorinnen und Senioren herzlich zu ihrer Schulungsreihe ein, immer von 10 bis 12 und finden im Rathaus im kleinen Saal statt. Am 5. August zum Beispiel geht's los mit der Einführung in die Starthilfe-App für digitale Einsteiger. Dann geht's weiter am 9. September mit Nothilfe-Apps im Alltag, 7. Oktober einfache Reiseplanung mit Apps und am 4. November werdet ihr über den Umstieg auf ein neues Smartphone und die Datenübertragung eingeschworen. Die Veranstaltungen sind spendenbasiert und ohne Voranmeldung, um älteren Menschen, insbesondere Alleinlebenden, mehr Sicherheit im digitalen Alltag zu geben. Nutzt also die Gelegenheit, Antworten auf eure Fragen zu erhalten und tauscht euch dabei mit anderen aus. Medienwissen im Rathaus ab 5. August im kleinen Rathaussaal, kostenfrei für ältere Menschen. Immer aktuell werden Familienpaten gesucht. Was müssen Paten mitbringen? Man braucht gar keine besondere Ausbildung. Die Paten müssen ein Führungszeugnis haben und machen vor dem Start eine kurze Schulung. Danach werden sie gut begleitet und können sich bei regelmäßigen Treffen mit anderen Paten austauschen. Was viele nicht wissen, das Projekt Familienpaten ist längst nicht mehr nur Ruheständlern vorbehalten. Neben den Leihomas und Leihopas engagieren sich ebenfalls jüngere Menschen oder Berufstätige als Patinnen und Paten. Also, falls ihr neben dem Job etwas Sinnvolles und Gutes tun möchtet, Erfahrung weitergeben möchtet oder einfach die Freude am Umgang mit Kindern teilen möchtet. Aktuell bringen sich etwa 20 ehrenamtliche Paten ein. Im Rathauskurier aus dem Juni findet ihr die Kontaktdaten von Mandy Leube. Sie ist Koordinatorin der frühen Hilfen vom Familienamt Weimar und auch eine aktuelle Liste mit Patengesuchen und weitere Informationen zum Projekt. Werdet Alltagsheld und unterstützt Kinder und Eltern im Projekt Familienpaten. Das war der Help Ehrenamtsticker. Ihr habt Zeit und Lust, euch freiwillig zu engagieren? Noch mehr Einsatzstellen und Infos rund ums freiwillige Engagement gibt's entweder unter ehrenamt.bürgerstiftung-weimar.de oder ihr besucht uns auf dem Weimarer Teichplatz in der Ehrenamtsagentur. Übrigens, eine Stunde Infos rund ums freiwillige Engagement gibt es auch hier auf Radio Lotte einmal im Monat beim Help-Radio-Magazin der Ehrenamtsagentur, immer am zweiten Donnerstag des Monats.
0: Ja, das war der Ehrenamtsticker für diese Woche. An der Stelle auch nochmal vielen lieben Dank, Stefanie, fürs Vorbereiten und fürs Schicken jede Woche aufs Neue. Und ja, vielleicht war ja für euch was dabei, wenn ihr jetzt zugehört habt und wo ihr sagt, da möchte ich mich ehrenamtlich engagieren. Und an der Stelle auch nochmal was in eigener Sache. Ihr könnt euch auch bei uns ehrenamtlich engagieren. Ihr könnt zum Beispiel hier in der Redaktion uns unterstützen. Ihr könnt Themen recherchieren, Beiträge erstellen. Ihr könnt aber auch das Gleiche machen, was ich jetzt hier gerade tue. Ihr könnt euch hinter das Mikrofon stellen und unsere Stadtzeit am Morgen moderieren. Alles wie gesagt ehrenamtlich oder falls ihr sagt, so Moderation oder auch Redaktion, weiß ich nicht, ob ich das schaffe. Vielleicht mache ich auch lieber meine eigene Sendung. Das geht nämlich bei uns auch. Ihr könnt bei uns auch eine eigene Sendung machen. Das können Themen sein, die euch beschäftigen. Es kann zum Beispiel eine Musiksendung sein, wo ihr sagt, Mensch, die KünstlerInnen oder die KünstlerInnen möchte ich gerne mal den Leuten ein bisschen näher vorstellen. Das könnt ihr zum Beispiel machen. Ihr könnt aber auch über verschiedene Dinge sprechen, zum Beispiel mentale Gesundheit oder auch Umweltschutz. Es gibt da, wie gesagt, eine ganze Menge an Optionen. Ihr könnt auch sagen, ich mache das nur einmal im Monat, ich mache das jede Woche, je nachdem, wie es für euch eben am besten passt. Und wir freuen uns einfach über jede Person, die uns in irgendeiner Form hier ehrenamtlich unterstützen möchte. Bevor wir in ungefähr, nicht ganz 10 Minuten zu den Nachrichten hier aus Weimar und der Region kommen, würde ich sagen, wir hören noch ein bisschen Musik. Wir hören als nächsten Song Coffin von Manny Orison.

0: Traces in Descent von Me and My Drummer war das. 8.45 Uhr ist jetzt punktgenau damit, also Punktlandung. Und wir kommen zu den Nachrichten hier aus Weimar und der Umgebung.
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2: Grünes Licht für Weimars Haushalt. Bauarbeiten in der Berkerer Straße und Weimarer Schüler überzeugen beim Economy-Wettbewerb. Weimars Haushalt für 2026 ist genehmigt. Die Stadt kann ihre geplanten Projekte jetzt ohne Einschränkungen angehen. Das Thüringer Landesverwaltungsamt hat nun grünes Licht für den Haushaltsplan und die Haushaltssatzung der Stadt gegeben. Das Gesamtvolumen beläuft sich auf rund 313 Millionen Euro. Für den Kommunalservice Weimar wurde zusätzlich eine Kreditaufnahme von rund 2,7 Millionen Euro genehmigt. Infolge der Bewilligung können die Mittel nun unter anderem für Investitionen in Infrastruktur, Bildung, Kultur, Soziales und öffentliche Daseinsvorsorge genutzt werden. Für die Genehmigung stellte der Stadtrat am 17. Juni die letzte Weiche. Er beschloss an diesem Tag die Haushaltssatzung. Damit wurde ein Fehler aus dem März korrigiert, als Haushaltsplan und Satzung gemeinsam beschlossen worden waren. Das hatten mehrere Fraktionen moniert. Ab heute ist ein Abschnitt der Berkerer Straße vollständig gesperrt. Betroffen ist der Bereich zwischen der Rudolf-Breitscheid-Straße und der Kreuzung zur Henry-van-der-Velde-Straße am Klinikum. Wie die Stadt mitteilt, wird dort die bestehende Asphaltdeckschicht abgefräst und durch eine neue Fahrbahndecke ersetzt. Andauernd werden die Arbeiten voraussichtlich bis zum 10. Juli. Hintergrund ist ein Bauvorhaben in der Humboldtstraße, das am 13. Juli startet. Der betroffene Teil der Berkerstraße wird vorab ertüchtigt, damit die Straße als Hauptumleitungsstrecke dienen kann. Während der Arbeiten wird der Hauptverkehr über die Humboldtstraße umgeleitet. Der Busverkehr fährt über die Rainer-Maria-Rilke-Straße. Der Linienverkehr ist eingeschränkt. Eine Zufahrt zu den angrenzenden Grundstücken ist nicht möglich. Ebenso kann innerhalb des Baubereichs nicht geparkt werden. Ersatzparkplätze stehen nicht zur Verfügung, da auch der Friedhofsparkplatz von der Sperrung betroffen ist. Das Goethe-Gymnasium hat es beim bundesweiten Economy-Wettbewerb aufs Treppchen geschafft. Laut einer Mitteilung holten die beteiligten Schülerinnen und Schüler den dritten Platz. Die Preisverleihung fand vergangene Woche in Köln statt. Es war bereits die 11. Auflage des Wettbewerbs. Aufgefordert waren die Teilnehmenden, sich mit Zöllen als Instrument zum Schutz heimischer Märkte und mit dem Freihandel auseinanderzusetzen. Gleichwohl standen die Auswirkungen von Handelsabkommen und Handelsstrategien auf Gesellschaft, Unternehmen, Preise und Arbeitsplätze im Fokus. Das Goethe-Gymnasium war das einzige Team aus Thüringen unter den insgesamt 12 ausgezeichneten Gruppen aus 6 Bundesländern. Ausgerichtet wird der Wettstreit von der Flossbach-von-Storch-Stiftung. Er steht unter der Schirmherrschaft des Bundesfinanzministeriums und der Bundesbank. Der Bahnverkehr in Thüringen läuft nach hitzebedingten Störungen wieder normal. Am Sonntag hatte extreme Hitze den Zugverkehr im Freistaat massiv beeinträchtigt, berichtete der MDR. Betroffen waren vor allem die ICE-Strecken. Zwischen Erfurt und Berlin fuhren die Züge am Abend rund 2 Stunden zu spät. Als Ursachen wurden Signalstörungen und kaputte Weichen gemeldet. Am Wochenende waren die Temperaturen in Thüringen auf über 35 Grad geklettert. Dabei wurde sogar der Allzeit-Temperaturrekord für das Bundesland gebrochen. Der Anruf eines falschen Klinikmitarbeiters ist einer 83-jährigen Weimarin zum Verhängnis geworden. Wie die Polizei mitteilt, gaben sich Unbekannte als ärztliches Personal aus und täuschten der Frau einen medizinischen Notfall eines Angehörigen vor. Für die Behandlung sei ein 5-stelliger Geldbetrag nötig, hieß es. Die Frau erklärte sich bereit, die Summe aufzubringen. Kurz darauf erschien eine unbekannte männliche Person an ihrer Haustür und nahm 25.000 Euro in Empfang. Diverse ähnliche Versuche scheiterten in Weimar und im Umland bereits nach kurzer telefonischer Kontaktaufnahme. Die Polizei ruft dazu auf, gerade ältere Menschen für solche Betrugsmaschen zu sensibilisieren. Das waren die Nachrichten auf Radio Lotte Weimar mit Michael Tuscher.
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0: Ja, werfen wir doch an der Stelle mal einen Blick auf das Wetter. Und es regnet, endlich, es regnet. Ich habe so lange drauf gewartet. Ich freue mich riesig, dass es das jetzt endlich tut. Die Natur bestimmt auch. Und wir haben aktuell Temperaturen um 24 Grad. Das heißt, ein angenehmer Sommerregen. Das ist doch mal schönes Wetter im Vergleich zu den letzten Tagen, muss ich an der Stelle ehrlicherweise sagen. Und es kann heute noch zu Gewittern kommen. Also zumindest steht hier im Wetterbericht, dass es in einer Stunde ungefähr um 10 gewittern kann und den ganzen Tag über ist das Regenrisiko hoch, also oder beziehungsweise zumindest über 50%. Das heißt, es ist nicht schlecht, wenn man einen Regenschirm dabei hat. Und abends haben wir Temperaturen zwischen 22 und 21 Grad. Das gleiche dann auch nachts. Immerhin mal keine subtropischen Nächte, wie es in den letzten Tagen der Fall war. Also falls man es an der Stelle noch nicht mitbekommen hat, ich freue mich sehr, dass es wieder kühler wird. Das waren die Nachrichten und das Wetter. Und so langsam aber sicher neigt sich meine Moderationsschicht dem Ende zu. In 10 Minuten um 9 Uhr wird mich dann mein Kollege Lukas ablösen und der wird uns auch die Tonspur dieser Woche präsentieren. Ich bin echt gespannt, was er da rausgesucht hat, welche Musik wir hören werden. Ich freue mich auf jeden Fall. Und bis dahin hören wir noch ein bisschen andere Musik, die ist auch aus der Tonspur, wenn ich mir gerade den Titel angucke. Es ist nämlich Where's My Phone von Mitski. Das ist, glaube ich, ich vergesse die Zeit. Die Zeit rast irgendwie so ein bisschen da vor sich hin, weil das neue Mitski-Album hatten wir definitiv auch vor gar nicht allzu langer Zeit in der Tonspur.

0: You're the Right One von Sports war das. Das war doch mal ein schöner Titel zum Abschluss der Stunde und auch so ein bisschen, um die alte Stunde ausklingen zu lassen und in die neue Stunde zu starten.
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0: Ja, punktgenau 9 Uhr ist es. Ihr hört nach wie vor die Stadtzeit am Morgen. Bis um 12 Uhr senden wir noch live für euch aus unserem Studio am Goetheplatz. Und neue Stunde heißt neue Moderation. Lukas, du wirst mich jetzt erlösen, könnte man auch sagen, bei der Wärme. Obwohl es geht hier mittlerweile. Also wir haben hier die ganze Zeit die Fenster und Türen auf und Ventilatoren an. So langsam hat es sich ein bisschen wieder runterreguliert.
2: Ja, es sind mittlerweile milde, möchte man meinen, 23, 24 Grad, dass man das so
0: winterlich.
2: Sagt. Das ist ja winterlich.

0: Ja, ja, bald schon wieder die Jacke raus, Kram nehmen. Aber es war wirklich, also alle haben es ja mitbekommen, es war ein extremes Hitzewochenende. Und ich habe mir das viel schöner vorgestellt, als es im Endeffekt war. Es war wirklich einfach dann zu warm. Es also wenn sich die Wohnung aufheizt.
1: Oh. Ja, also ich war am Samstag in Osmanstedt zum Baden. Und als ich dann irgendwie aus dem Bad zum Bahnhof gelaufen bin, dachte ich wirklich jeden Moment, ich gehe in Flammen auf. Mhm. Also dadurch, dass da eben auch sehr viel Beton war, sehr viel Versiegelung und obwohl ja das eigentlich außerhalb der Stadt ist, war es wirklich, ich dachte wirklich jeden Moment fange ich an zu brennen.
0: Ja, es ist wirklich so, auch wenn man auch zu Hause ist und einfach vom Nichtstun schwitzt, dann weiß man, es ist einfach viel zu warm. Ja, aber dann ist es so, man kann es niemandem recht machen. Wenn man im Winter ist es zu kalt, im Sommer ist es zu warm, aber ich glaube jetzt so eine Balance, jetzt gerade so, 23, 24, das passt.
1: So moderate Temperaturen für die Jahreszeiten entsprechend wären mal wieder schön. Also ich hatte es auch nochmal in den Nachrichten gelesen, irgendwie 10 Tage Hitzewelle, so was gab es auch noch nie im Juni. Eieiei, ja. Eieiei. Ich bin, wie gesagt, sehr froh, dass es jetzt ein bisschen regnet, die Natur auch und es riecht draußen. Das wusste ich auch nicht. Es gibt direkt so einen Begriff dafür, für diesen Geruch, wenn es irgendwie, wenn es lange trocken war und es dann regnet. Das heißt Petrichor.
0: Ja, okay, jetzt kann ich es zuordnen. Den Begriff kannte ich, aber jetzt kann ich es zuordnen. Ich rieche das total gerne.
1: Ja, ich auch. Also deswegen bin ich auch noch mal kurz raus auf den Balkon, weil ich mir dachte, es ist so angenehm, es riecht auch irgendwie angenehm. Aber reden wir nicht lieber über Gerüche, sondern lieber über Geschmäcker und Musikgeschmack.
0: Du fantastische Überleitung, Carina.
1: Wir lernen heute ein bisschen mehr über deinen Musikgeschmack kennen. Du hast nämlich die Tonspur diese Woche vorbereitet.
0: Tatsächlich Premiere. Das erste Mal, dass ich eine Tonspur gemacht habe. Und ich kann hier nochmal kurz anteasen, um wen es denn gehen wird. Es geht um Genesis Owusu. Und wer sich jetzt denkt, was zur Hölle soll das sein? Das werden die meisten da draußen sein, was ja gut ist. Denn dann kann man diesen Musiker heute und im Verlaufe der Woche immer so kurz nach 9 genauer kennenlernen. Und es ist ein Musiker, der sich nicht in eine Schublade stecken lässt. Also weder genretechnisch noch textlich. Mal klingt's rebellisch, mal klingt's total soulig und funkig, mal ist auch viel Elektro drin. Und das ist, finde ich, immer toll bei einem Künstler, wenn man ihn nicht genau kategorisieren kann. Und deswegen heute wird es ein bisschen funkiger, souliger starten. Also es hat vielleicht auch so ein paar Prince-Anleihen, D'Angelo. Und ihr werdet aber im Laufe der Woche merken, dass da noch viel mehr dahinter steckt. Dann wird es auch mal richtig rasant und temporeich. Also Tag für Tag ein neues Lied, was nicht so klingt wie am Tag davor. Und deswegen bleibt gespannt. Das erste Mal die Tonspur, aber es bleibt auch musikalisch, denn 9.30 Uhr dann das A und O der Musik mit Aaron Christopher Hoffmann und Olaf Schnürpel. Und ja, wie gesagt, die Nachrichten, ihr kennt das, die Struktur immer zur Viertelstunde, die Nachrichten aus Deutschland und der Welt und zur Dreiviertelstunde aus Weimar und der Region. Und um 10.30 Uhr wird es nochmal sehr interessant, denn ihr, wenn ihr durch Weimar lauft oder generell ja, so ab und zu mal die Nachrichten verfolgt, es gibt einige Baustellen hier in Weimar, die gibt es immer wieder, aktuelle und auch zukünftige. Und was dann genauso ja, mit den Baustellen gerade vor sich geht, das hören wir in einem kleinen Update dann um 10.30 Uhr. Ja, ich glaube, das reicht erstmal als kurze Vorausschau. Ich werde ja dann in den nächsten Stunden dann immer die Stunde ein bisschen ja, vorstellen, bevor dann die Programmpunkte kommen.
1: Dann wünsche ich dir auf jeden Fall viel Spaß in der Moderation. Wir hören jetzt gleich rein in die Tonspur und ich verabschiede mich mit einem Ciao Australien.
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0: Genesis Owusu, What's the Woo and the Worldwide Scourge. Genesis Owusu gehört zu den Künstlern, die man nur schwer in eine Schublade stecken kann. Der in Ghana geborene und in Australien aufgewachsene Musiker mischt Hip-Hop mit Rock, Funk, Soul und allem, was ihm sonst noch spannend erscheint. Gerade deshalb klingen seine Alben immer ein bisschen anders als das, was man sonst so hört. Mit What's the Woo and the Worldwide Scourge erscheint jetzt sein drittes Studioalbum. Darauf setzt sich Genesis Owusu mit einer Welt auseinander, die immer chaotischer wirkt. Voller Konflikte, Unsicherheit und Gegensätze. Trotzdem ist das keine düstere Platte. Stattdessen steckt sie voller Energie, Ideen und Songs, die trotz ihren ernsten Themen richtig viel Spaß machen. Starten wir die Woche mit einem der vielleicht lässigsten und hypnotischsten Tracks des Albums. Hier ist Hellstar von Genesis Owusu.

Ja, das war die erste Folge der dieswöchigen Tonspur und da geht es um das neue Album von Genesis Owusu. Und jetzt habt ihr den ersten Song gehört. Das war dann ein bisschen souliger. Viele vergleichen den Song eher so mit dem, was Prince damals in seiner Blütezeit gemacht hat. Und das ist ein ganz großes Kompliment natürlich. Aber bleibt dran, denn morgen, genau nach, ja, kurz nach 9 Uhr, geht es dann weiter mit der zweiten Folge und da wird es ein bisschen rasanter. Also, da ist für jeden was dabei. Das Album kann ich wirklich sehr, sehr empfehlen. 9.10 Uhr haben wir es gerade. Mein Name ist Lukas Bob. Wie eben schon angekündigt, werde ich euch die nächsten Stunden noch bis um 12 durch die Stadtzeit am Morgen begleiten. Und wir hören jetzt erstmal Musik, bevor wir 9.15 Uhr dann zu den wichtigsten Meldungen aus Deutschland und der Welt kommen. Und wir hören jetzt die Gigi Girls mit Il Futuro.

0: Das waren die GG Girls mit ihrem Song Il Futuro. Es ist in wenigen Sekunden 9.15 Uhr und die aktuellsten Nachrichten, die kommen vom Deutschlandfunk Kultur. Und ich würde sagen, wir hören mal rein.
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2: Bundesaußenminister Wadephul reist heute zu einem Treffen mit US-Außenminister Rubio nach Washington. Dort wolle er darüber beraten, wie die Lasten innerhalb der NATO neu verteilt werden könnten, sagte Wadephul vor seiner Abreise. Die euroatlantische Sicherheit hänge davon ab, dass man auch in Zukunft entschlossen zusammenstehe. Der CDU-Politiker erklärte, er werde mit Rubio auch über eine langfristige Unterstützung der Ukraine sprechen. Das Treffen findet in Vorbereitung auf den NATO-Gipfel in Ankara in der kommenden Woche statt. Nach seinem Besuch in Washington reist Wadephul in die drei südamerikanischen Mercosur-Staaten Paraguay, Argentinien und Brasilien. In der paraguayischen Hauptstadt Asunción will der Außenminister morgen am Gipfel der Mercosur-Staaten teilnehmen. Die EU und die südamerikanischen Länder Brasilien, Argentinien, Uruguay und Paraguay bilden seit Anfang Mai eine neue Freihandelszone. Nach erneuten gegenseitigen Angriffen haben sich die USA und der Iran nach US-Medienberichten auf einen Stopp der Kämpfe und einen Verhandlungstermin für morgen verständigt. Die beiden Seiten würden, Zitat, vorerst zurückstecken und hätten vereinbart, sich in der katarischen Hauptstadt Doha zu weiteren Gesprächen zu treffen, hieß es unter Berufung auf mehrere amerikanische Regierungsvertreter. Die Schiffe in der für den Welthandel wichtigen Straße von Hormus können sich den Meldungen zufolge nun wieder frei bewegen. Teheran und Washington hatten Mitte Juni in einem Rahmenabkommen die Einstellung aller Kämpfe vereinbart. In den vergangenen Tagen griff das US-Militär jedoch wieder Ziele im Iran an, was Teheran mit Angriffen auf die Golfstaaten Bahrain und Kuwait beantwortete. Anlass für die neuerlichen Gefechte war laut dem amerikanischen Regionalkommando CENTCOM ein iranischer Drohnenangriff auf einen Öltanker. Bundesumweltminister Schneider hat die Länder und Kommunen aufgefordert, in den Hitzeschutz zu investieren. Im Deutschlandfunk sagte der SPD-Politiker, sie hätten dafür 100 Milliarden Euro aus dem Sondervermögen Infrastruktur und Klimaneutralität zur Verfügung gestellt bekommen und könnten diese frei investieren. Das Geld sei ausreichend, auch um etwa die jüngste Forderung der Grünen umzusetzen, öffentliche Gebäude wie Krankenhäuser, Pflegeeinrichtungen, Schulen und Kitas mit solarstrombetriebenen Klimaanlagen auszustatten. In Deutschland sind Länder und Kommunen zuständig für Schutzmaßnahmen gegen die Folgen von Hitze. Sie werden vom Bund zwar unterstützt und er darf auch einzelne Modellprojekte fördern, für eine dauerhafte Finanzierung müsste allerdings das Grundgesetz geändert werden. Gestern Abend warf Fridays for Future der Bundesregierung vor, die Realität der Klimakrise nicht ernst zu nehmen. Die Umweltbewegung forderte einen wirksamen Schutz gegen Extremwetter. Der Generaldirektor der Weltgesundheitsorganisation rief die europäischen Länder zu mehr Vorsorge auf. Auf der Plattform X schrieb Tedros, Wohnungen, Arbeitsplätze und Schulen seien noch nicht auf extreme Temperaturen ausgelegt. Ein Flugzeug mit 232 Menschen an Bord ist in der vergangenen Nacht am Flughafen Erfurt-Weimar notgelandet. Grund sei eine Rauchentwicklung gewesen, hieß es. Ein Brand in der Maschine sei allerdings nicht festgestellt worden, erklärte ein Sprecher des Flughafens. Auch habe es keine Verletzten gegeben. Der Airbus A321 der britischen Gesellschaft Jet2 war auf dem Weg von Griechenland nach London. Die deutsche Fußballnationalmannschaft der Männer spielt heute im 16. Finale der Weltmeisterschaft gegen Paraguay. Die Begegnung in der K.O.-Runde findet in Boston statt und wird um 22.30 Uhr deutscher Zeit angepfiffen. Außerdem treffen im Laufe des Abends und der Nacht Brasilien und Japan sowie die Niederlande und Marokko aufeinander. Gastgeberland Kanada hat sich mit einem 1:0-Sieg gegen Südafrika bereits für das Achtelfinale qualifiziert. Das Wetter? Wechselnd bewölkt, vereinzelt Schauer oder teils kräftige Gewitter. Es besteht eine amtliche Unwetterwarnung für Baden-Württemberg. 25 bis 32 Grad. Auch morgen wechselnd bewölkt und gewittrig, im Norden nur vereinzelt Schauer, 21 bis 32 Grad. Die weiteren Aussichten? Am Mittwoch im Osten und Südosten stark bewölkt mit Regen, sonst wechselnd bewölkt mit Schauern oder kurzen Gewittern. Im Westen überwiegend trocken. Die Temperaturen liegen bei 21 bis 28 Grad.
0: Ja, das waren die wichtigsten neuesten Meldungen in einer Übernahme vom Deutschlandfunk Kultur. Es ist 9.20 Uhr, das bedeutet in genau 10 Minuten kommen wir zu unserer wöchentlichen Rubrik, das A und O der Musik mit Aaron Christopher Hoffmann und Olaf Schnürpel. Also bleibt dran, denn in 10 Minuten geht's los. Und jetzt geht's weiter mit unserer 9 Uhr Playlist und jetzt trifft Indie-Pop auf Italo. Pop, würde ich sagen, bei der Crookie Gang und Paola Carolina mit Ti sta bene.

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Surf-Rock aus dem Jahr 2021. Das waren die Messerchubs mit Batman Tabu. Und gleich am Morgen fühlt man sich so, als wäre man in einem Quentin Tarantino-Film. Ist auch fantastisch. Ich bin sicherlich nicht der Einzige, der daran gedacht hat. Also, es ist 9.27 Uhr, bald 28. In zwei, drei Minuten, 9.30 Uhr, kommen wir dann zum A und O der Musik. Aber für einen weiteren Song haben wir noch Zeit. Und der Song nennt sich Bull, Bull, Bull. Also, es heißt übrigens Finde, Finde, Finde von Kid Sebastian.

0: Ja, da bekommt man doch direkt gute Laune am Morgen. Das war der türkische Song Bul Bul Bul von Kid Sebastian. Nicht ganz 9:30 Uhr, in wenigen Sekunden ist es aber 9:30 Uhr. Und das heißt, wir kommen zum Beitrag der Stunde. Heute geht es im A und O der Musik um ein Land, welches sich vor allem durch ein imposantes Opernhaus auszeichnet. Außerdem wurde hier ein Komponist geboren, der wie kein anderer die Klavierliteratur des 19. Jahrhunderts geprägt hat. Seid gespannt.
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2: Einen wunderschönen guten Morgen, liebe Hörer. Willkommen zu einem neuen A und O. Und natürlich befindet sich zu meiner linken Seite mein O, also der Olaf.
3: Ja, und zu meiner rechten, wie immer, Aaron. Aaron, wir wollten uns mit Theatern befassen. Und da habe ich einen Monumentalbau der Theatergeschichte sozusagen. Das Theater Wilki aus Warschau. Und der gesamte Gebäudekomplex ist größer als Vatikanstadt, hat die riesigste Bühne in Europa auf jeden Fall, vielleicht sogar weltweit, und einen Zuschauerraum von 1828. Und ich hatte die letzten Tage einen guten Freund, einen Tonmeister bei mir, und mit dem natürlich auch über das Theater Wilki gesprochen. Und er sagte mir, das glaubt man immer nicht, dass das auch fast der größtmöglichste Raum ist, um überhaupt einen Ton noch für uns gut hörbar zu transponieren. Also nicht, dass es denn knallt oder unschöne Störgeräusche sind, dass die Stimme sich überschreien muss, die menschliche Stimme. Also es ist schon ein Theater der Superlative. Und du weißt sicherlich natürlich, wie der Hauptsaal, nach wem der Hauptsaal im Theater benannt wurde.
2: Auf jeden Fall. Der Hauptsaal wurde nach dem Komponisten benannt, der auch dafür sorgte, dass die Polen die Nationalhymne haben. Und es handelt sich natürlich um Stanisław Moniuszko. Und ich entschuldige mich gleich für die Aussprache. Aber ich kenne tatsächlich auch noch ein paar mehr Stücke von ihm, beispielsweise die bürgerliche Polonaise. Aber bei Polonaise, da fällt mir ein anderer großer polnischer Komponist ein, der in Polen geboren wurde. Olaf, um wen geht es?
3: Naja, wir machen das mal heute wieder, wie es unsere Art ist, sehr spannend. Ich spiele erstmal ein kleines Stück ein und löse es danach auf.

0: Ja, liebe Hörer, Sie werden es erkannt haben, es war die Etüde Nummer 5 und eigentlich ist es ein Komponist, den man eher nach Spanien verorten würde. Natürlich ist es Frédéric Chopin. Aber über Chopin gibt es natürlich auch sehr viel Sonderbares zu erzählen. Zum Beispiel hatte er eine derartig großes Bühnenangst und Lampenfieber, dass er ganz oft im Dunkeln spielte und alle Kerzen im Raum löschen las. Weißt du mehr von Chopin?
1: Ich weiß über Chopin, dass er das Klavier wie kein anderes Instrument schätzte und er schrieb eigentlich fast nur ausschließlich für das Klavier. Also seine Kollegen, seine Komponistenkollegen waren derselben Ansicht und bezeichneten, also er schrieb auch 2 Klavierkonzerte, also auch für Orchester. Und wie soll ich sagen, diese Konzerte kamen bei seinen Kollegen nicht sehr gut an, weil er angeblich das Klavier zu sehr in den Mittelpunkt gestellt hat. Ja, aber Olaf, du hast ja bestimmt noch einige weitere Klavierstücke von ihm hier mitgebracht, oder?
0: Ja, natürlich. Aber bevor wir dazu kommen, möchte ich auch über einen Freund von ihm erzählen, sozusagen einen Bestkumpel. Und es war der hier in Weimar sehr bekannte Liszt. Und es gibt so eine merkwürdige Geschichte über den Franz. Chopin hatte eine Wohnung und kam vom Spaziergang oder wo auch immer nach Hause. Und in seiner Wohnung befand sich der Publikumsliebling Liszt mit einer Frau, was natürlich Chopin sehr störte, dass man seine Wohnung als Liebesnest benutzt. Aber so war es halt. Die Freundschaft drängte sich dann auch später an. Kommen wir zu dem nächsten Stück, hören wir aber erstmal da rein.

0: Wir hören gerade ein sehr schönes Prälude von Frédéric Chopin. Ich selbst habe auch schon einige seiner Präludes auf dem Klavier gespielt. Ja, aber Olaf, es lässt sich leider nicht vermeiden, dass ich auf die Studiouhr blicke und da sehe ich, dass unsere Zeit schon wieder vorangeschritten ist. Aber ich frage dich, hast du denn noch eine weitere kuriose Geschichte zu unserem polnischen Freund?
1: Ja, natürlich. Es gab einen kleinen Hund, der Chopin sehr faszinierte, besonders das Spiel. Der Hund, das kennen wir alle, jagte deinen Schwanz und Aaron, daraus ist ein großes Werk entstanden, der sogenannte Minutenwalzer. Meinst du, dass wir den hier spielen?
0: Das finde ich eine sehr gute Idee und so viele Minuten ist er auch gar nicht lang, dass wir das hier noch sehr nahtlos unterbringen können.

0: Ja, liebe Hörer, das war's auch schon wieder. Aber ich will die Sendung nicht beenden, ohne Ihnen noch zwei kleine Geschichten über Chopin zu erzählen. Chopin hatte enorme Angst, lebendig begraben zu werden. Und obwohl er so schüchtern war, was ich am Eingangs erwähnte, war er ein hervorragender Schauspieler und Stimmenimitator. Und unter Freunden, wenn er gute Laune hatte und seine Schüchternheit ihn nicht übermannte, spielte er und imitierte seine Kollegen, Freunde und so weiter. Also auch eine sehr schöne Geschichte. Und Aaron, bevor du nun unsere Hörer in die Woche entlässt, mit was wollen wir sie denn entlassen?
1: Wir wollen sie noch mit einem weiteren Musikstück entlassen. Und zwar mit einem weiteren Prélude von Frédéric Chopin. Ja, und damit wünschen wir Ihnen eine schöne Woche und bis nächsten Montag.

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1: Das A und O der Musik hört ihr auch wieder in der nächsten Woche am Montag um 9.30 Uhr hier bei Radio Lotte. Und wir machen jetzt noch weiter mit ein wenig Musik, bevor wir auch in kürzester Zeit in 3 Minuten dann zu den Nachrichten aus Weimar und der Region kommen. Und jetzt wird ein bisschen die türkische Sprache für mich herausgefordert. Wir hören jetzt Kürşehirin Güleri von Altın Gün.

0: Das war Alton Gün mit Kirche Erin Gülerie und es ist jetzt gleich 9.45 Uhr, nämlich genau jetzt. Und das heißt, wir hören mal, was es so Neues in Weimar und der Region zu berichten gibt.
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2: Grünes Licht für Weimars Haushalt. Bauarbeiten in der Berkerer Straße und Weimarer Schüler überzeugen beim Economy-Wettbewerb. Weimars Haushalt für 2026 ist genehmigt. Die Stadt kann ihre geplanten Projekte jetzt ohne Einschränkungen angehen. Das Thüringer Landesverwaltungsamt hat nun grünes Licht für den Haushaltsplan und die Haushaltssatzung der Stadt gegeben. Das Gesamtvolumen beläuft sich auf rund 313 Millionen Euro. Für den Kommunalservice Weimar wurde zusätzlich eine Kreditaufnahme von rund 2,7 Millionen Euro genehmigt. Infolge der Bewilligung können die Mittel nun unter anderem für Investitionen in Infrastruktur, Bildung, Kultur, Soziales und öffentliche Daseinsvorsorge genutzt werden. Für die Genehmigung stellte der Stadtrat am 17. Juni die letzte Weiche. Er beschloss an diesem Tag die Haushaltssatzung. Damit wurde ein Fehler aus dem März korrigiert, als Haushaltsplan und Satzung gemeinsam beschlossen worden waren. Das hatten mehrere Fraktionen moniert. Ab heute ist ein Abschnitt der Berkerer Straße vollständig gesperrt. Betroffen ist der Bereich zwischen der Rudolf-Breitscheid-Straße und der Kreuzung zur Henri-van-de-Velde-Straße am Klinikum. Wie die Stadt mitteilt, wird dort die bestehende Asphaltdeckschicht abgefräst und durch eine neue Fahrbahndecke ersetzt. Andauernd werden die Arbeiten voraussichtlich bis zum 10. Juli. Hintergrund ist ein Bauvorhaben in der Humboldtstraße, das am 13. Juli startet. Der betroffene Teil der Berkerstraße wird vorab ertüchtigt, damit die Straße als Hauptumleitungsstrecke dienen kann. Während der Arbeiten wird der Hauptverkehr über die Humboldtstraße umgeleitet. Der Busverkehr fährt über die Rainer-Maria-Rilke-Straße. Der Linienverkehr ist eingeschränkt. Eine Zufahrt zu den angrenzenden Grundstücken ist nicht möglich. Ebenso kann innerhalb des Baubereichs nicht geparkt werden. Ersatzparkplätze stehen nicht zur Verfügung, da auch der Friedhofsparkplatz von der Sperrung betroffen ist. Das Goethe-Gymnasium hat es beim bundesweiten Economy-Wettbewerb aufs Treppchen geschafft. Laut einer Mitteilung holten die beteiligten Schülerinnen und Schüler den dritten Platz. Die Preisverleihung fand vergangene Woche in Köln statt. Es war bereits die 11. Auflage des Wettbewerbs. Aufgefordert waren die Teilnehmenden, sich mit Zöllen als Instrument zum Schutz heimischer Märkte und mit dem Freihandel auseinanderzusetzen. Gleichwohl standen die Auswirkungen von Handelsabkommen und Handelsstrategien auf Gesellschaft, Unternehmen, Preise und Arbeitsplätze im Fokus. Das Goethe-Gymnasium war das einzige Team aus Thüringen unter den insgesamt 12 ausgezeichneten Gruppen aus 6 Bundesländern. Ausgerichtet wird der Wettstreit von der Flossbach von Storch Stiftung. Er steht unter der Schirmherrschaft des Bundesfinanzministeriums und der Bundesbank. Der Bahnverkehr in Thüringen läuft nach hitzebedingten Störungen wieder normal. Am Sonntag hatte extreme Hitze den Zugverkehr im Freistaat massiv beeinträchtigt, berichtete der MDR. Betroffen waren vor allem die ICE-Strecken. Zwischen Erfurt und Berlin fuhren die Züge am Abend rund 2 Stunden zu spät. Als Ursachen wurden Signalstörungen und kaputte Weichen gemeldet. Am Wochenende waren die Temperaturen in Thüringen auf über 35 Grad geklettert. Dabei wurde sogar der Allzeit-Temperaturrekord für das Bundesland gebrochen. Der Anruf eines falschen Klinikmitarbeiters ist einer 83-jährigen Weimarin zum Verhängnis geworden. Wie die Polizei mitteilt, gaben sich Unbekannte als ärztliches Personal aus und täuschten der Frau einen medizinischen Notfall eines Angehörigen vor. Für die Behandlung sei ein 5-stelliger Geldbetrag nötig, hieß es. Die Frau erklärte sich bereit, die Summe aufzubringen. Kurz darauf erschien eine unbekannte männliche Person an ihrer Haustür und nahm 25.000 Euro in Empfang. Diverse ähnliche Versuche scheiterten in Weimar und im Umland bereits nach kurzer telefonischer Kontaktaufnahme. Die Polizei ruft dazu auf, gerade ältere Menschen für solche Betrugsmaschen zu sensibilisieren. Das waren die Nachrichten auf Radio Lotte Weimar mit Michael Tuscher.
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0: Ja, und ich freue mich so sehr, den Regen-Jingle spielen zu können, denn nach diesem extremen Hitzewochenende kühlt es sich ein wenig runter. Wir sind aktuell bei 23 bis 24 Grad und die Höchstwerte heute werden ungefähr bei 26 Grad liegen. Tiefstwert in der Nacht bei 19 Grad, was dann bedeutet, dass man vielleicht ein wenig besser schlafen kann und die Wohnungen sich auch etwas runterkühlen können. Packt zur Sicherheit einfach meinen Regenschirm mit ein. Ihr merkt es ja auch gerade, es ist ein bisschen Regen da. Es könnte auch sein, dass es nochmal im Laufe des Tages kommt, denn die Wolken, die verziehen sich heute nicht. Also es bleibt sehr bedeckt. Und das waren die Nachrichten aus Weimar und der Region, sowie das Wetter, das jetzt auch ein bisschen kühler ist als die letzten beiden Tage zum Glück. Und wir reisen jetzt aber trotzdem in die Karibik, zumindest musikalisch. Und wir reisen ins wunderschöne Land Puerto Rico, denn da kommt die Band Bosca Buya her und wir hören ihren Song El Camino.

Das war El Camino der puerto-ricanischen Band Buscabuya und die Musik, die kommt heute von meinem Kollegen Dennis Klostermann und der hat uns als nächstes den Song Mood Swing von Baltus in die Playlist gepackt.

Ja, von Kolumbien in die Niederlande. Das war die kolumbische Band Baltus und wir reisen jetzt in die Niederlande, denn da kommt die Band Yin Yin her und der Song The Perseverance of Zeno.

0: The Perseverance of Zeno von Yin Yin aus den Niederlanden war das. Ich unterbreche mal ganz fix unsere musikalische Weltreise, denn in wenigen Sekunden ist es auch schon 10 Uhr.
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0: Ganz genau, ihr hört die Stadtzeit am Morgen mit mir, Lukas Bob, und ich werde euch die nächsten 2 Stunden noch durch unser Live-Programm begleiten. Ja, und es ist Zeit, wie immer, kurz nach 10 Uhr für die nächsten beiden Veranstaltungstipps.
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0: Genau, und da starten wir mit einer weiteren Ausstellung, und die nennt sich Olivia Vivecs Comic Kosmos, und das Ganze startet heute um 13 Uhr in der Pavillonpresse in Weimar und geht bis 17 Uhr, also ihr habt noch lange Zeit, euch heute dazu zu gesellen. Ja, aber wer ist Olivia Vivec eigentlich? Sie gehört zu den bekanntesten Comiczeichnerinnen Deutschlands, und die Ausstellung bietet einen umfassenden Einblick in Olivia Vivecs künstlerisches Schaffen. Es gibt Skizzen und Originalzeichnungen, also ihr könnt wirklich genau nachvollziehen, wie ihre Comics entstehen. Und groß und klein sind herzlich willkommen, also schnappt euch alle Familienmitglieder, wenn ihr heute gemeinsam dorthin gehen wollt. In der Pavillonpresse 13 bis 17 Uhr die Ausstellung Olivia Vivecs Comic Kosmos. Wenn ihr Lust habt auf Theater, abends im Anschluss oder stattdessen, ja, dann geht's heute um Friedrich Schiller. Ohne Schiller kann man doch Weimar gar nicht denken. Im Theater, im Gewölbe, da geht es, wie gesagt, um Schiller. Genau. Und es ist eine Kriminalerzählung mit Musik. Es geht

darum, dass er für ein Mädchen anfängt zu stehlen und dadurch Probleme bekommt. Schiller wollte die Kritik am damaligen Rechtssystem ausüben und das ist ein hochspannender Bericht, der schildert, wie aus einem gewöhnlichen Menschen ein Verbrecher wird. Und dabei sind unter anderem der Schauspieler Peter Rauch und der Musiker Hans Raths. Ja, so viel zu unseren letzten beiden Veranstaltungstipps für heute. Vielleicht war ja irgendetwas für euch dabei und die Temperaturen haben sich ja ein wenig reguliert, dass man heute vielleicht auch mal nicht nur ins Bad geht, sondern auch ein bisschen kulturell sich wieder durch die Kulturstadt Weimar bewegt. Ich würde sagen, wir hören erstmal den nächsten Song und dann sage ich euch, was in der nächsten Stunde hier im Programm noch so passieren wird. Und jetzt hören wir Mama's Gun mit Joy.

Ja, da kann man doch nur gute Laune bekommen. Das war Joy von Mama's Gun. Wir haben es 10.06 Uhr und wie ich vor dem Lied schon angekündigt habe, möchte ich euch ein wenig sagen, was in den nächsten, ja, in der nächsten Stunde, bleiben erstmal bei der nächsten Stunde, so passieren wird. Denn da wird es wieder recht informativ. Also 10.15 Uhr hören wir, was denn aktuell in Deutschland und der Welt so passiert in den Nachrichten. Und um 10.30 Uhr bekommen wir dann ein Baustellen-Update. Das wird für alle Leute hier in Weimar und Umgebung interessant, genauso wie die Weimar-Nachrichten 10.45 Uhr, wo es auch um das Neueste in Weimar und der Region geht. Für das Baustellen-Update spreche ich mit dem Herrn Müller vom Tiefbauamt und das in genau 23, 24 Minuten. Also bleibt dran, das wird sicherlich spannend und ihr werdet ausreichend informiert, worauf wir denn in der Zukunft hier in Weimar baustellentechnisch so achten müsst. Und wir machen jetzt weiter mit Musik aus Kanada. Hier kommt Witch Kids von Ayana Lee.

0: Ein toller Song. Das war Rich Girl von Lake Street Drive und das Original ist eigentlich aus dem Jahr 1976 und zwar von Hall & Oates. Damals war es auch schon ein bisschen souliger, aber jetzt ist es, glaube ich, richtig im Soul und Alternative R&B angekommen. Eine tolle Version, wie ich finde. Das kommt direkt in meine R&B-Playlist hinein. Es ist 10.14 Uhr und ich würde sagen, ausnahmsweise starten wir die Nachrichten schon mal ein wenig früher. Also alles, was aktuell so in Deutschland und der Welt passiert, das hört ihr jetzt.
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2: Bundesaußenminister Wadefuhl reist heute zu einem Treffen mit US-Außenminister Rubio nach Washington. Dort wolle er darüber beraten, wie die Lasten innerhalb der NATO neu verteilt werden könnten, sagte Wadefuhl vor seiner Abreise. Die euroatlantische Sicherheit hänge davon ab, dass man auch in Zukunft entschlossen zusammenstehe. Der CDU-Politiker erklärte, er werde mit Rubio auch über eine langfristige Unterstützung der Ukraine sprechen. Das Treffen findet in Vorbereitung auf den NATO-Gipfel in Ankara in der kommenden Woche statt. Nach seinem Besuch in Washington reist Wadefuhl in die drei südamerikanischen Mercosur-Staaten Paraguay, Argentinien und Brasilien. In der paraguayischen Hauptstadt Asunción will der Außenminister morgen am Gipfel der Mercosur-Staaten teilnehmen. Die EU und die südamerikanischen Länder Brasilien, Argentinien, Uruguay und Paraguay bilden seit Anfang Mai eine neue Freihandelszone. Nach erneuten gegenseitigen Angriffen haben sich die USA und der Iran nach US-Medienberichten auf einen Stopp der Kämpfe und einen Verhandlungstermin für morgen verständigt. Die beiden Seiten würden, Zitat, vorerst zurückstecken und hätten vereinbart, sich in der katarischen Hauptstadt Doha zu weiteren Gesprächen zu treffen, hieß es unter Berufung auf mehrere amerikanische Regierungsvertreter. Die Schiffe in der für den Welthandel wichtigen Straße von Hormus können sich den Meldungen zufolge nun wieder frei bewegen. Teheran und Washington hatten Mitte Juni in einem Rahmenabkommen die Einstellung aller Kämpfe vereinbart. In den vergangenen Tagen griff das US-Militär jedoch wieder Ziele im Iran an, was Teheran mit Angriffen auf die Golfstaaten Bahrain und Kuwait beantwortete. Anlass für die neuerlichen Gefechte war laut dem amerikanischen Regionalkommando CENTCOM ein iranischer Drohnenangriff auf einen Öltanker. Bundesumweltminister Schneider hat die Länder und Kommunen aufgefordert, in den Hitzeschutz zu investieren. Im Deutschlandfunk sagte der SPD-Politiker, sie hätten dafür 100 Milliarden Euro aus dem Sondervermögen Infrastruktur und Klimaneutralität zur Verfügung gestellt bekommen und könnten diese frei investieren. Das Geld sei ausreichend, auch um etwa die jüngste Forderung der Grünen umzusetzen, öffentliche Gebäude wie Krankenhäuser, Pflegeeinrichtungen, Schulen und Kitas mit solarstrombetriebenen Klimaanlagen auszustatten. In Deutschland sind Länder und Kommunen zuständig für Schutzmaßnahmen gegen die Folgen von Hitze. Sie werden vom Bund zwar unterstützt und er darf auch einzelne Modellprojekte fördern, für eine dauerhafte Finanzierung müsste allerdings das Grundgesetz geändert werden. Gestern Abend warf Fridays for Future der Bundesregierung vor, die Realität der Klimakrise nicht ernst zu nehmen. Die Umweltbewegung forderte einen wirksamen Schutz gegen Extremwetter. Der Generaldirektor der Weltgesundheitsorganisation rief die europäischen Länder zu mehr Vorsorge auf. Auf der Plattform X schrieb Tedros, Wohnungen, Arbeitsplätze und Schulen seien noch nicht auf extreme Temperaturen ausgelegt. Ein Flugzeug mit 232 Menschen an Bord ist in der vergangenen Nacht am Flughafen Erfurt-Weimar notgelandet. Grund sei eine Rauchentwicklung gewesen, hieß es. Ein Brand in der Maschine sei allerdings nicht festgestellt worden, erklärte ein Sprecher des Flughafens. Auch habe es keine Verletzten gegeben. Der Airbus A321 der britischen Gesellschaft Jet2 war auf dem Weg von Griechenland nach London. Die deutsche Fußballnationalmannschaft der Männer spielt heute im 16. Finale der Weltmeisterschaft gegen Paraguay. Die Begegnung in der K.O.-Runde findet in Boston statt und wird um 22.30 Uhr deutscher Zeit angepfiffen. Außerdem treffen im Laufe des Abends und der Nacht Brasilien und Japan sowie die Niederlande und Marokko aufeinander. Gastgeberland Kanada hat sich mit einem 1:0-Sieg gegen Südafrika bereits für das Achtelfinale qualifiziert. Das Wetter? Wechselnd bewölkt. vereinzelt Schauer oder teils kräftige Gewitter. Es besteht eine amtliche Unwetterwarnung für Baden-Württemberg. 25 bis 32 Grad. Auch morgen wechselnd bewölkt und gewittrig, im Norden nur vereinzelt Schauer. 21 bis 32 Grad. Die weiteren Aussichten: am Mittwoch im Osten und Südosten stark bewölkt mit Regen, sonst wechselnd bewölkt mit Schauern oder kurzen Gewittern. Im Westen überwiegend trocken. Die Temperaturen liegen bei 21 bis 28 Grad.
0: Ja, das waren die neuesten Meldungen aus Deutschland und aller Welt in einer Übernahme vom Deutschlandfunk Kultur. Ja, in 15 Sekunden haben wir es 10.20 Uhr. Das bedeutet, noch 10 Minuten haben wir Zeit, bevor es dann ein Baustellen-Update gibt. Da werdet ihr informiert, was denn so mit den Baustellen hier in Weimar los ist. Vielleicht hört ihr uns gerade auch im Auto zu. Also für alle Autofahrer und Autofahrerinnen ist es natürlich dann auch relevant. Ihr könnt uns aber auch, wenn ihr uns auf der Frequenz nicht empfangt, auch online hören auf radiolotte.de. Da könnt ihr im Online-Stream jederzeit zuhören, auch außerhalb der Stadtzeit, denn da gibt es ein ganz, ganz vielfältiges Programm und auch unsere Webseite lohnt sich anzusehen. Da gibt es sehr viele Beiträge, die ihr möglicherweise auch verpasst habt. Genau, und bevor wir jetzt verpassen, was die Playlist noch hergibt, hören wir in den nächsten Song rein. Und ich glaube, da bleibt es auch ein bisschen R&B. Lastiger. Wir hören Stop This Flame von Celeste.

Ja, hypnotisierend war das doch auf alle Fälle. Hypnosis von Holy Hive haben wir gerade gehört. Es ist 10.27 Uhr und in wenigen Minuten um 10.30 Uhr geht es dann um die Baustellen hier in Weimar und der Umgebung bei einem kleinen Baustellen-Update. Also bleibt dran. Aber vorher gibt es noch den Song Be a Lover von Jemba Groove.

0: Das war Jemba Groove mit dem Song Be a Lover. Es ist 10.30 Uhr und das bedeutet, wir kommen zu unserem Beitrag der Stunde. In Weimar wird an vielen Stellen gebaut, ob Straßen, Schulen oder öffentliche Gebäude. Zahlreiche Projekte laufen bereits, andere stehen kurz bevor. Doch was passiert aktuell auf den wichtigsten Baustellen und worauf müssen sich die WeimarerInnen in den nächsten Wochen und Monaten einstellen? Darüber spreche ich jetzt mit Stefan Müller vom Tiefbauamt Weimar. Schönen guten Tag.
1: Schönen guten Morgen.
0: So, zum Einstieg. Wie würden Sie denn den aktuellen Stand der Baustellen in Weimar hier beschreiben?
1: Also was die Tief- und Straßenbaustellen betrifft, denke ich, sind wir planmäßig unterwegs, wenn auch an vielen Stellen, die den Bürgerinnen und Bürgern doch einiges abverlangen.
0: Ja, und welche Bauprojekte stehen denn derzeit besonders im Fokus?
1: Also besonders im Fokus stehen natürlich die größeren Bauprojekte in der Rosenthalstraße, wo der erste Bauabschnitt von der Ebert bis zur Friesstraße seit April schon läuft und wir dort eigentlich planmäßig unterwegs sind und hoffen, dass wir dann am Ende des Jahres diesen Abschnitt abschließen konnten und dann im nächsten Jahr fortführend Richtung Osten dort weiterbauen können. Das zweite große Vorhaben ist die Humboldtstraße, die sich andeutet, dass die im Juli beginnen soll. Aus heutiger Sicht wird sie vor Ort wahrscheinlich in der Woche 30. KW, das ist ab dem 20. Juli, beginnen können. Bis dahin laufen die vorbereitenden Arbeiten, damit dann auch alles vor Ort dann klappt. Und auch hier hoffen wir, dass wir bis zum Ende des Jahres zumindest die Fahrbahnbereiche wieder nutzbar sind und wir dann gegebenenfalls bis zum Ende des ersten Quartals 2027 noch die Nebenanlagen fertig pflastern können, sodass dieser erste Bauabschnitt vom Kreuzung Kranachstraße bis Einmündung Windmühlenstraße dann auch fertig ist. Und auch hier soll es 27 dann Richtung Süden, Theodor-Körner-Straße, weitergehen.
0: Also zwei große Projekte und das war ja nur eine kleine Auswahl von allem, was noch bevorsteht. Vor welchen Herausforderungen stehen Sie denn bei der Umsetzung der laufenden Bauprojekte?
1: Herausforderungen sind vor allem noch zu gewährleisten, dass die Umleitungsführungen einerseits verträglich sind, also stadtverträglich sind und andererseits auch nicht zu große Einschränkungen für die Bevölkerung mit sich bringen. Auf der anderen Seite natürlich im Tief- und Straßenbau ist man immer vor unvorhergesehenen Überraschungen im unterirdischen Bauraum nie gefeit und das hofft man natürlich, dass das ausbleibt. Und ansonsten bauen wir noch an vielen anderen Stellen, ob es in Öhringsdorf im Anliegerstraßenbereich ist, in der Robert-Blum-Straße, Tiefort, in der Siedlung Schöndorf, aktuell gerade die Deckensanierung in der Bergauer Straße für 14 Tage, die auch den einen oder anderen durchaus einen Umweg mit sich bringt, die aber abgeschlossen sein soll, wenn die Humboldtstraße dann Mitte Juli beginnt.
0: Mhm. Und vielleicht können Sie dazu auch was sagen, nach welchen Kriterien entscheidet die Stadt eigentlich, welche Bauprojekte zuerst umgesetzt werden?
1: Wir haben im Tiefbauamt eine fachliche Investitions- und Finanzliste, die sich immer in einen 10-Jahres-Zeitraum bewegt. Die ist mit allen Versorgungsträgern der Stadt soweit abgestimmt. Und wir versuchen natürlich bei grundhaften Projekten, wie jetzt in der Humboldtstraße oder in der Rosenthalstraße, immer alle Versorgungsträger mit ins Boot zu holen, damit die Anlieger dort alles in einem Ruck bekommen, neu bekommen, sage ich mal, und wir am Ende für die nächsten 40 Jahre, so ist ein Zyklus, wo eine Straße grundhaft halten soll, alles auch soweit neu ist.
0: Ich verstehe. Und jetzt abschließend nochmal für alle, die uns gerade zuhören, welche Auswirkungen werden die Baustellen denn in der nächsten Zeit auf den Alltag der WeimarerInnen haben?
1: Ja, speziell die Humboldtstraße wird durchaus die größeren Auswirkungen haben, weil wir da eine wichtige Verbindung vom Süden her in die Stadt sperren. Da wird der Umleitungsverkehr über die Bergauer Straße geführt werden und das wird dort durchaus zu einem erhöhten Verkehrsaufkommen führen. Die anderen Baustellen, Rosenthalstraße, da habe ich die Einschränkung Richtung Tiefort, was dann über die Ossietzky-Straße geführt wird, was schon durchaus jetzt ein Vierteljahr funktioniert. Und in den Anliegerstraßenbereichen Öhringsdorf, Robert-Blum-Straße sind wir speziell für die Ortsteile eingeschränkt, aber im Großen und Ganzen hat das weniger Auswirkungen auf die Gesamtstadt.
0: Alles klar. Ja, das war Stefan Müller vom Tiefbauamt mit einem aktuellen Baustellen-Update für Weimar. Vielen Dank für das Gespräch.
1: Gerne doch. Tschüss.
0: Tschüss. So, jetzt wisst ihr, was mit den Baustellen in Weimar so passieren wird, worauf ihr achten müsst und was denn alles noch so bevorsteht. Was uns musikalisch bevorsteht, das sage ich euch jetzt. Wir hören Kay Zaya mit Commando Fan.

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Brasilianischer Jazz am Morgen in der Stadtzeit am Morgen. Das war Mauricio Fleury mit dem Song Brilus. Und er stammt aus Brasilien. Mauricio Fleury lebt aber heutzutage in Berlin. Es ist 10.43 Uhr und wir haben noch Zeit für einen weiteren Song, bevor wir dann wieder zu den neuesten Meldungen aus Weimar und der Region kommen. Und der nächste Song heißt Golden Sun von Michelle David and the Two Tones.

0: Ja, Golden Sun von Michelle David and the True Tones war das. Und vielleicht ist es ja ein Signal, denn zu dem Song Golden Sun ging hier auch die Sonne in der Nähe vom Radio Lotte Studio auf. Also sie hat sich ein bisschen durchgemogelt und ist jetzt tatsächlich da. Und was jetzt auch da ist, sind die Nachrichten. Denn wir hören jetzt, was es so Neues gibt in Weimar und der Umgebung.
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2: Grünes Licht für Weimars Haushalt. Bauarbeiten in der Berkerer Straße und Weimarer Schüler überzeugen beim Economy-Wettbewerb. Weimars Haushalt für 2026 ist genehmigt. Die Stadt kann ihre geplanten Projekte jetzt ohne Einschränkungen angehen. Das Thüringer Landesverwaltungsamt hat nun grünes Licht für den Haushaltsplan und die Haushaltssatzung der Stadt gegeben. Das Gesamtvolumen beläuft sich auf rund 313 Millionen Euro. Für den Kommunalservice Weimar wurde zusätzlich eine Kreditaufnahme von rund 2,7 Millionen Euro genehmigt. Infolge der Bewilligung können die Mittel nun unter anderem für Investitionen in Infrastruktur, Bildung, Kultur, Soziales und öffentliche Daseinsvorsorge genutzt werden. Für die Genehmigung stellte der Stadtrat am 17. Juni die letzte Weiche. Er beschloss an diesem Tag die Haushaltssatzung. Damit wurde ein Fehler aus dem März korrigiert, als Haushaltsplan und Satzung gemeinsam beschlossen worden waren. Das hatten mehrere Fraktionen moniert. Ab heute ist ein Abschnitt der Berkerer Straße vollständig gesperrt. Betroffen ist der Bereich zwischen der Rudolf-Breitscheid-Straße und der Kreuzung zur Henry-van-de-Velde-Straße am Klinikum. Wie die Stadt mitteilt, wird dort die bestehende Asphaltdeckschicht abgefräst und durch eine neue Fahrbahndecke ersetzt. Andauernd werden die Arbeiten voraussichtlich bis zum 10. Juli. Hintergrund ist ein Bauvorhaben in der Humboldtstraße, das am 13. Juli startet. Der betroffene Teil der Berkerstraße wird vorab ertüchtigt, damit die Straße als Hauptumleitungsstrecke dienen kann. Während der Arbeiten wird der Hauptverkehr über die Humboldtstraße umgeleitet, der Busverkehr fährt über die Rainer-Maria-Rilke-Straße. Der Linienverkehr ist eingeschränkt. Eine Zufahrt zu den angrenzenden Grundstücken ist nicht möglich, ebenso kann innerhalb des Baubereichs nicht geparkt werden. Ersatzparkplätze stehen nicht zur Verfügung, da auch der Friedhofsparkplatz von der Sperrung betroffen ist. Das Goethe-Gymnasium hat es beim bundesweiten Economy-Wettbewerb aufs Treppchen geschafft. Laut einer Mitteilung holten die beteiligten Schülerinnen und Schüler den dritten Platz. Die Preisverleihung fand vergangene Woche in Köln statt. Es war bereits die 11. Auflage des Wettbewerbs. Aufgefordert waren die Teilnehmenden, sich mit Zöllen als Instrument zum Schutz heimischer Märkte und mit dem Freihandel auseinanderzusetzen. Gleichwohl standen die Auswirkungen von Handelsabkommen und Handelsstrategien auf Gesellschaft, Unternehmen, Preise und Arbeitsplätze im Fokus. Das Goethe-Gymnasium war das einzige Team aus Thüringen unter den insgesamt 12 ausgezeichneten Gruppen aus 6 Bundesländern. Ausgerichtet wird der Wettstreit von der Flossbach von Storch Stiftung. Er steht unter der Schirmherrschaft des Bundesfinanzministeriums und der Bundesbank. Der Bahnverkehr in Thüringen läuft nach hitzebedingten Störungen wieder normal. Am Sonntag hatte extreme Hitze den Zugverkehr im Freistaat massiv beeinträchtigt, berichtete der MDR. Betroffen waren vor allem die ICE-Strecken. Zwischen Erfurt und Berlin fuhren die Züge am Abend rund 2 Stunden zu spät. Als Ursachen wurden Signalstörungen und kaputte Weichen gemeldet. Am Wochenende waren die Temperaturen in Thüringen auf über 35 Grad geklettert. Dabei wurde sogar der Allzeit-Temperaturrekord für das Bundesland gebrochen. Der Anruf eines falschen Klinikmitarbeiters ist einer 83-jährigen Weimarin zum Verhängnis geworden. Wie die Polizei mitteilt, gaben sich Unbekannte als ärztliches Personal aus und täuschten der Frau einen medizinischen Notfall eines Angehörigen vor. Für die Behandlung sei ein 5-stelliger Geldbetrag nötig, hieß es. Die Frau erklärte sich bereit, die Summe aufzubringen. Kurz darauf erschien eine unbekannte männliche Person an ihrer Haustür und nahm 25.000 Euro in Empfang. Diverse ähnliche Versuche scheiterten in Weimar und im Umland bereits nach kurzer telefonischer Kontaktaufnahme. Die Polizei ruft dazu auf, gerade ältere Menschen für solche Betrugsmaschen zu sensibilisieren. Das waren die Nachrichten auf Radio Lotte Weimar mit Michael Tuscher.
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0: Ja, da spiele ich statt dem Regenjingle jetzt doch mal den Sonnenjingle, denn die Sonne hat sich ein wenig durch die Wolken gemogelt. Die lockern sich gerade tatsächlich ein wenig auf und das, obwohl es eigentlich hieß, dass uns heute möglicherweise Hitzegewitter und mehr Regen erwarten könnte, aber das sieht jetzt gar nicht so aus. Also es wird im Laufe des Tages noch bewölkt bleiben, scheinbar mit Wind, aber aktuell ist die Sonne halt wirklich sehr präsent und Regen scheint es auch nicht mehr zu geben. Vielleicht war es das ja auch für heute. Genau, wir erreichen noch Höchstwerte von 25, 26 Grad. Aktuell sind wir so bei ungefähr 24 Grad. Abends wird es dann 21 bis zu den Tiefstwerten 19 Grad werden. Genau, und das ist jetzt 10.50 Uhr. Das waren die Nachrichten aus Weimar und der Region und das Wetter. Und in genau 10 Minuten zum Stundenwechsel hören wir dann unsere Rubrik, also eine neue Ausgabe der Rubrik. Jeden Tag um 11 Uhr gibt es da eine weitere Ausgabe und diesmal geht es um eine Musikerin. So viel verrate ich schon mal. Und das wird auch in der 11-Uhr-Stunde dann wieder um eine Band diesmal gehen. Also heute werden euch viele Menschen aus der Musik vorgestellt, die ihr vielleicht noch nicht kennt. Und selbst wenn ihr sie kennt, vielleicht ist das ein tolles Wiedersehen. Genau, aber das dann erst in frühestens 9 Minuten. Jetzt hören wir von Nancy Sinatra und Lee Hazelwood den Song Sundown, Sundown.

Das war On the Way to San Mateo von Lalo Schifrin aus dem Bullet-Soundtrack. Ja, alte Filmfans werden sich noch an Bullet erinnern. Das ist ein Film aus den Ende der 60er mit Steve McQueen, dem unverwechselbar coolen Steve McQueen und seinem tollen Auto. Und das ist ja ein Actionfilm aus den 60ern. Und aus heutiger Perspektive würden vielleicht einige sagen, ja gut, das ist dann doch relativ gemächlich, aber es gibt eine fantastische Autoverfolgungsjagd in diesem Film und dafür ist der Film auch bis heute weltberühmt. Es ist schön, mal auch aus einem Soundtrack aus den

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1: Ganz genau. Ihr hört die Stadtzeit am Morgen. Für noch eine Stunde werde ich euch live durch das Programm begleiten. Und ich, ja, damit meine ich mich, Lukas Bob, für eine Stunde bin ich noch da. Für 9 bis 12 Uhr habe ich hier die Moderation übernommen. Und ich mache mal einen kleinen Rückblick, denn es ist einiges passiert. Also 7.30 Uhr heute früh gab es einen Beitrag von unserer Kollegin Svea Geske. 8.30 Uhr dann den Ehrenamtsticker. Und 10.30 Uhr dann noch das Baustellen-Update. Da war ich im Gespräch mit Stefan Müller vom Tiefbauamt. Und wenn ihr jetzt so euch denkt, ich habe gerade eben erst eingeschalten oder es ging mir vorhin viel zu schnell, dann könnt ihr das natürlich dann alles noch in unserer Mediathek online auf radiolotte.de nachhören. Also schaut heute Nachmittag, Abend oder spätestens morgen dann mal auf der Website vorbei und dort könnt ihr ganz in Ruhe zu eurer eigenen Zeit, Lust und Laune das alles nachhören, was heute schon passiert ist. Genau. Und das wird noch einiges passieren. Und das ist eigentlich eine gute Überleitung zu unserer Rubrik Was war, was ist, was wird. Und diesmal von meinem Kollegen Aaron Christopher Hoffmann. Und es geht hier um eine Musikerin. Aber wer das ist und was sie für Musik macht, das kann euch Aaron dann eigentlich jetzt nochmal selbst erklären. Also, los geht's.
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3: Mein heutiges Was war, was ist, was wird, möchte ich gerne für ein kleines Künstlerporträt nutzen aus sozusagen aktuellem Anlass. Möchte ich heute mich mit der Musikerin Lea Marie Becker beschäftigen. Sie ist am 9. Juli 1992 geboren in Kassel und trat vor 2 Tagen am Samstag hier in Weimar im Weimar Hallenpark auf. Leider habe ich davon erst zu spät erfahren, als es keine Karten mehr gab. Doch dachte ich mir, möchte ich sie auf diesem Weg ein bisschen ehren und sie ihm vorstellen. Also Lea Marie Becker, unter ihrem ersten Vornamen veröffentlicht sie ihre Musik, oder wie

Wie gesagt, am 9. Juli 1992 in Kassel geboren, wo sie auch ihr Abitur an der Jakob-Grimm-Schule machte. Und sie begann bereits im Alter von 15 Jahren erste Piano-Pop-Songs auf der Plattform YouTube zu veröffentlichen. Wenn man kurz rechnet, 1992 plus 15, das ist ja 2007. Und da war ja YouTube, wenn ich richtig erinnere, gerade 2 Jahre alt geworden. Also YouTube wurde 2005 gegründet und dass sich Lea da schon auf dieser Plattform so gut profilieren konnte, finde ich sehr beeindruckend. Nach dem Abitur ging sie dann für ein halbes Jahr nach Argentinien und verbrachte ihre Zeit in einer Einrichtung für Kinder. Und diese Zeit war für sie maßgeblich inspirierend. Sie studierte dann in Hannover Sonderpädagogik und auch Musik. Ja, und seit 2017 macht sie auch regelmäßig Musik. Eigentlich 2016, aber 2017 und 2018 ging es dann so richtig los mit Singles und Alben. Ja, und außerdem wirkte sie in ganz vielen unterschiedlichen TV-Casting-Shows mit, wie The Voice of Germany, die ja hier auch sehr bekannt ist, oder auch Sing meinen Song, das Tauschkonzert, das von Vox vertrieben wird. Da hat sie in der Staffel 7 und 10 mitgewirkt. Also eine sehr vielseitige Künstlerin, und ich persönlich finde ihre Stimme auch sehr besonders, weil, also das ist ein klassischer Fall von zwei unterschiedlichen Klängen. Ich habe mal ein Interview mit ihr gehört, leider nicht geführt, aber und da klingt ihre Stimme, sagen wir mal, jetzt ganz gewöhnlich, aber wenn sie dann singt, ne, dann verändert sich ihre Stimme kolossal. Und ich finde das einfach total immer sehr faszinierend, wie sowas vonstatten gehen kann. Bekannte Songs sind beispielsweise Wohin willst du? Das ist aus dem Jahr 2017 sozusagen ihr erster Erfolg, damals mit dem Duo Gestört, aber geil. Weitere Songs sind dann zum Beispiel Zu dir oder Wenn du mich lässt aus 2021, Treppenhaus, das war auch der Name eines Albums von ihr. 3 Uhr nachts zusammen mit Mark Forster. Und das finde ich auch so cool, dass Lea Marie Becker mit ganz unterschiedlichen Musikern zusammenarbeitet. Hat beispielsweise mit Max Raabe und dem Palastorchester das Lied Guten Tag, liebes Glück aufgezeichnet. Gleichzeitig macht sie aber auch mit Rappern gemeinsame Sache wie Casper oder auch Capital Bra. Und das finde ich total schön, dass Lea sich da gar nichts irgendwie draus macht, also welches Genre jetzt jemand bedient, sondern einfach diese gemeinsame Verschmelzung finde ich sehr cool. Wie gesagt, am Samstag trat sie hier im Rahmen des Laut und Draußen Festivals oder des Konzertes hier im Weimar Hallenpark auf. Leider war ich nicht dabei, aber deshalb dachte ich mir, beschäftigte ich mich heute mal mit eben dieser Künstlerin. Ihr Auftritt war wohl sehr schön, habe ich mir sagen lassen, vom Hörensagen. Und ein Lied, was ich sehr mag von ihr, das werden wir jetzt noch hören zum Schluss. Und zwar stammt das aus dem Soundtrack des Filmes Das schönste Mädchen der Welt aus dem Jahr 2018. Und wir hören das Lied immer, wenn wir uns sehen. Wir hören sie aber in der Fassung, wo Lea alleine singt, weil es gibt sie auch in einer Fassung mit dem Rapper Cyril. Die mag ich persönlich nicht ganz so, weil die ist, also das ist meine ganz persönliche Meinung, ich bin nicht so ein Rap-Fan, aber ich finde es deshalb umso schöner, dass es eben noch diese andere Fassung gibt, wo Lea alleine singt, und die ist auch ein bisschen von der Instrumentierung minimalistischer. Und ja, deshalb hören wir das jetzt hier, immer wenn wir uns sehen, von Lea aus dem Film Das schönste Mädchen der Welt. Dabei wünsche ich euch viel Spaß. In meinem heutigen WWW beschäftigte ich mich mit der Singer-Songwriterin Lea Marie Becker, die zwar heute nicht Geburtstag hat, aber vor 2 Tagen in Weimar auftrat. Und jetzt kommt Immer wenn wir uns sehen. Vom Mikrofon verabschiedet sich Aaron Christopher Hoffmann.

gefühlvoller Deutschpop von Lea Marie Becker und ein toller Beitrag meines Kollegen Aaron Christopher Hoffmann. Danke dafür, Aaron. Und wir hören heute noch ein Künstlerporträt. Das wird nicht das einzige gewesen sein von eben und das wird sich auch im Genre ein wenig dann ausbalancieren. Also vom Deutschpop gehen wir dann, ja, wir hören mehr Gitarre und es wird energiegeladener. Also so viel sage ich schon mal, aber um wen es sich da genau handeln wird, das hört ihr 11.30 Uhr und in 5 Minuten um 11.15 Uhr hört ihr dann wieder die wichtigsten Meldungen aus Deutschland und der Welt. Da erfahrt ihr alles, was gerade so in der Welt vor sich geht vom Deutschlandfunk Kultur. Genau, und 11.45 Uhr dann noch einmal die Nachrichten aus Weimar und der Region. Und dann ist tatsächlich auch meine Schicht schon vorbei. Das ging recht schnell, aber das liegt daran, dass halt einfach ein tolles Programm da war und da verfliegt die Zeit. Ich denke oder hoffe, es geht euch genauso. Und wir hören mal rein, was die 11 Uhr Playlist uns noch für Musik hergibt. Zuerst hören wir den Song Daffodils von Mark Ronson.

0: Ja, das war Daffodils von Mark Ronson und ich habe mich doch nicht verhört. Das war Kevin Parker im Gesang, anderen vielleicht besser bekannt und mit seinem Musikprojekt Tame Impala. Und da kam auch neulich ein neuer Song raus, nämlich der Song Hammer. Und das ist so eine kleine Hommage an die Smashing Pumpkins, die Band mit Billy Corgan. Einige von euch werden sie kennen und er hat dann eine Art psychedelische Hommage an die Band gemacht und ihren Song Hammer ganz neu interpretiert. Kann ich empfehlen und kann das Internet auch empfehlen, denn sie haben Tame Impala ein bisschen verziehen nach seinem letzten Album Deadbeat. Das kam tatsächlich nicht so sehr gut weg, aber die Leute sprechen jetzt davon, dass er zurück in seine Bestform gefunden hat. Ich bin gespannt, was seine Diskografie in den nächsten Jahren noch hergeben wird. Genau, und es ist ja schon über 11.15 Uhr, aber genau, wir kommen am besten jetzt mal zu den Nachrichten aus Deutschland und der Welt. Also wir hören jetzt alles Wichtige aus der Welt. Let's go.
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2: Der Iran und der Oman haben über die Zukunft der Straße von Hormus beraten. Bei der Unterredung in Maskat seien Standpunkte zur künftigen Verwaltung der Meerenge ausgetauscht worden, teilte das Außenministerium in Teheran mit. Es war das erste Treffen der zwei Länder seit der Unterzeichnung des Abkommens zur Einstellung der Kämpfe zwischen dem Iran und den USA Mitte des Monats. Die Übereinkunft war wiederholt von beiden Seiten gebrochen worden. Morgen soll es Gespräche von Gesandten Teherans und Washingtons in der katarischen Hauptstadt Doha geben. Die staatlichen Investitionen sind im vergangenen Jahr wegen der Rüstungsausgaben besonders stark gestiegen. Nach Angaben des Statistischen Bundesamtes wurden brutto 147,5 Milliarden Euro investiert. Das seien 12,3% mehr als 2024 gewesen. Dabei habe es sich um den stärksten jährlichen Anstieg seit dem Jahr 2000 gehandelt. Die Zunahme sei auf Mehrausgaben für militärische Waffensysteme und sonstige Beschaffungen der Bundeswehr zurückzuführen, teilte das Bundesamt mit. Mehr Investitionen habe es auch in den Bereichen Forschung und Entwicklung sowie Software gegeben. Insgesamt investierte der deutsche Staat im vergangenen Jahr 3,3% des Bruttoinlandsprodukts und lag damit unter dem EU-Durchschnitt von 3,9%. In der Debatte über einen wirksamen Hitzeschutz hat Bundesumweltminister Schneider die Länder und Kommunen aufgefordert, das Sondervermögen zu nutzen. Im Deutschlandfunk sagte der SPD-Politiker, sie hätten dafür 100 Milliarden Euro für Infrastruktur und Klimaneutralität zur Verfügung gestellt bekommen und könnten diese frei investieren. Das Geld sei ausreichend, auch um etwa die Forderung der Grünen umzusetzen, öffentliche Gebäude wie Krankenhäuser, Pflegeeinrichtungen, Schulen und Kitas mit Solarstrom betriebenen Klimaanlagen auszustatten. Dafür hatte etwa Grünen-Fraktionschefin Dröge plädiert. Neben solchen Anpassungsmaßnahmen an höhere Temperaturen verwies sie im Deutschlandfunk auch auf die Bedeutung eines aktiven Klimaschutzes, der Treibhausgasemissionen senke. Der Generaldirektor der Weltgesundheitsorganisation rief alle europäischen Länder zu mehr Vorsorge auf. Auf der Plattform X schrieb Tedros, Wohnungen, Arbeitsplätze und Schulen seien nicht auf extreme Temperaturen ausgelegt. Derzeit lebten 150 Millionen Menschen in Europa unter extremer Hitze. Hunderte seien gestorben, Schulen seien geschlossen und Stromnetze überlastet. Südkorea will mit einem umfassenden Investitionsprogramm seine Vormachtstellung in der Chip- und KI-Branche festigen. Präsident Lee kündigte entsprechende Großprojekte an. Medienberichten zufolge könnten die Gesamtinvestitionen in den kommenden Jahren umgerechnet rund 570 Milliarden Euro übersteigen. Auch die USA, China und die Europäische Union versuchen derzeit mit Förderprogrammen ihre jeweilige Produktion in der Halbleiterindustrie auszubauen und die Abhängigkeit von ausländischen Zulieferern zu verringern. Hintergrund ist das Ziel, die eigenen Handelsketten zu sichern und technologische Souveränität zu erlangen. In Argentinien hat Präsident Milei den bisherigen Innenminister Santilli zum neuen Stabschef der Regierung ernannt. Das teilte Milei auf der Plattform X mit. Santillis Vorgänger Adorni musste wegen Korruptionsvorwürfen zurücktreten. Es war bekannt geworden, dass dessen Vermögen innerhalb seiner Amtszeit um mehr als das 20-fache angewachsen ist. Mittlerweile ermittelt die Justiz gegen Adorni wegen unrechtmäßiger Bereicherung. Im Korruptionsindex der Nichtregierungsorganisation Transparency International liegt Argentinien auf Platz 104 von 180 Staaten, deutlich hinter den Nachbarländern Uruguay und Chile. Das Wetter. Wechselnd bewölkt, vereinzelt Schauer oder teils kräftige Gewitter mit erhöhter Unwettergefahr, insbesondere durch Starkregen, teils auch durch Hagel. Es besteht eine amtliche Unwetterwarnung für Baden-Württemberg, 25 bis 32 Grad. Auch morgen wechselnd bewölkt und gewittrig, im Norden nur vereinzelt Schauer, 21 bis 32 Grad. Die weiteren Aussichten: am Mittwoch im Osten und Südosten stark bewölkt mit Regen, sonst wechselnd bewölkt mit Schauern oder kurzen Gewittern. Im Westen überwiegend trocken, Temperaturen 21 bis 28 Grad.
0: Soweit die aktuellen Meldungen aus Deutschland und der Welt, übernommen vom Deutschlandfunk Kultur. 11.20 Uhr, noch 11.21 Uhr ist es mittlerweile und der nächste Song steht bevor. Hier ist Union Station von Irish Basement.

I Wanna Be Adored von The Stone Roses war das. Und bevor wir 11.30 Uhr dann zu dem nächsten Künstlerporträt kommen, ja, vielleicht auch 11.31 Uhr oder 32, denn zuvor tauchen wir nochmal ab in das Shoegaze-Genre und Dream Pop. Da werden wir uns jetzt reinbegeben mit zwei der bekanntesten Bands aus diesen Genres, die es auch ganz maßgeblich geprägt haben. Also träumen wir mit, zuerst mit Slowdive und ihrem Song Allison und danach Sugar Hiccup von den Cocteau Twins.

0: Sugar Hiccup von den Cocteau Twins und ich finde, die gehen einfach immer. Die Band, die Dream Pop Shoegaze Band, die sich rund um Elizabeth Frazier versammelt hat. Und Elizabeth Frazier ist auch in anderen Songs vertreten, unter anderem bei Massive Attack im ganz bekannten und tollen Song Teardrop, auch sehr zu empfehlen. Genau, und was auch sehr zu empfehlen ist musikalisch, das wird uns gleich Max Teubert, unser Kollege, erklären, denn er hat ein Künstlerporträt gemacht, denn und um wen es da geht, das erfahren wir jetzt.
1: Kraftvoll, ausdrucksstark und überwältigend. So klingt Kraftklub. Aber was ist Kraftklub eigentlich? Kraftklub ist eine fünfköpfige Band aus Chemnitz. Ihre Musik lässt sich als rockige Mischung aus Indie, Punk und Rap einordnen. Bekannt wurde die seit 15 Jahren aktive Band mit Liedern wie Songs für Liam, Schiss in die Luft oder Blau. Die Band formierte sich als Sänger Felix Krummer, damals Rapper Bernd Bass, erstmals mit der Rockband Neon Blocks zusammenarbeitete. 2010 erschien dann ihr erstes EP, Andoris Maximus. Schließlich kam im Jahr 2012 ihr erstes Album Mit K raus, unter dem Bandnamen Kraftklub. Heute besteht die Band aus 5 Mitgliedern. Der Gesang kommt von Felix Krummer, an den Gitarren sind Karl Schumann und Stefan Israel, am Bass ist Till Brunner und am Schlagzeug sitzt Max Marsch.

Laut bleiben, wenn alles leise ist. Dieses Motto ist eng mit Kraftklub verbunden. Die Jungs aus dem Osten, wie sie häufig genannt werden, zeigen, dass nicht jeder in Ostdeutschland stolz auf seine Herkunft sein muss. Diese Haltung zeigen sie stets offen. Und durch diese Haltung verschaffen sie sich viele Zuhörer in Deutschland und Österreich und zudem in der Schweiz. Außerdem haben sie ein starkes politisches Interesse. Dieses Interesse wird durch gewisse Statements deutlich. Ihr größtes Statement setzen sie am 3. September 2018 mit einem Protest gegen die rechtsextremen Ausschreitungen in Chemnitz unter dem Motto "Wir sind mehr", indem sie ein Open-Air-Konzert organisierten, bei denen unter anderem die Toten Hosen, Kiez und viele weitere spielten. Dabei kamen mehr als 65.000 Zuschauer. Daraufhin ist das jährliche stattfindende Festival Kosmos Chemnitz entstanden. Mit ihrem letzten Album Sterben in Karl-Marx-Stadt von 2025 singen sie offen über den Tod und wie sie damit umgehen. Viele Kritiker bewerten dieses Album als eines der reifesten Alben von Kraftklub jemals. Zudem kommt das Album auch bei den Zuhörern gut an. Vor allem der Song Schief in jedem Chor trifft auf gute Kritik. Zudem fallen die Jungs aus Chemnitz besonders durch ihren Kleidungsstil auf, mit Collegejacken und Hosenträgern gekleidet. Meist sind diese Hosenträger rot, so wie das Logo der Band. Dieses rote Logo ist schlicht und einfach gehalten. Dadurch ist es gut wiederzuerkennen. Zum Ende hin kann man sagen, dass Kraftklub eine sehr erfolgreiche Band ist. Zwar nicht auf internationaler Ebene, aber definitiv auf nationaler. Durch ihre politische und offene Haltung stoßen sie auf sehr viel Liebe und Offenheit von vielen Menschen. Und wenn ihr jetzt auch Bock auf Kraftklub habt, dann schaut doch einfach mal am 4.7. beim Konzert in Bielefeld vorbei. Bis dahin stimmen wir uns mit einem Lied aus dem neuen Album ein. Hier ist Kippenautomat.

Ja, und mit dem Song Kippenautomat endet das Künstlerporträt, das mein Kollege Max Teubert zur Band Kraftklub erstellt hat. Danke dafür. Und es ist jetzt 11.36 Uhr und bevor wir das Künstlerporträt gehört haben, haben wir uns tief in das Genre Shoegaze und auch in Dreampop geträumt, könnte man so sagen. Und da kehren wir auch wieder zurück, denn jetzt hören wir den Song Seabird und ein Song aus dem Debütalbum einer modernen Shoegaze-Band, die sich aber nahtlos an Slowdive und die Cocteau Twins anknüpfen lässt. Und die Band heißt Deary. Also hier ist Seabird.

0: Das war Bridget Calls Me Baby mit These Acts of Which We're Designed. Die Musik kommt heute von meinem Kollegen Dennis Klostermann und die Nachrichten aus Weimar und der Region, die kommen jetzt von meinem Kollegen Michael Tuscher.
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2: Grünes Licht für Weimars Haushalt. Bauarbeiten in der Berkerer Straße und Weimarer Schüler überzeugen beim Economy-Wettbewerb. Weimars Haushalt für 2026 ist genehmigt. Die Stadt kann ihre geplanten Projekte jetzt ohne Einschränkungen angehen. Das Thüringer Landesverwaltungsamt hat nun grünes Licht für den Haushaltsplan und die Haushaltssatzung der Stadt gegeben. Das Gesamtvolumen beläuft sich auf rund 313 Millionen Euro. Für den Kommunalservice Weimar wurde zusätzlich eine Kreditaufnahme von rund 2,7 Millionen Euro genehmigt. Infolge der Bewilligung können die Mittel nun unter anderem für Investitionen in Infrastruktur, Bildung, Kultur, Soziales und öffentliche Daseinsvorsorge genutzt werden. Für die Genehmigung stellte der Stadtrat am 17. Juni die letzte Weiche. Er beschloss an diesem Tag die Haushaltssatzung. Damit wurde ein Fehler aus dem März korrigiert, als Haushaltsplan und Satzung gemeinsam beschlossen worden waren. Das hatten mehrere Fraktionen moniert. Ab heute ist ein Abschnitt der Berkerer Straße vollständig gesperrt. Betroffen ist der Bereich zwischen der Rudolf-Breitscheid-Straße und der Kreuzung zur Henry-van-de-Velde-Straße am Klinikum. Wie die Stadt mitteilt, wird dort die bestehende Asphaltdeckschicht abgefräst und durch eine neue Fahrbahndecke ersetzt. Andauernd werden die Arbeiten voraussichtlich bis zum 10. Juli. Hintergrund ist ein Bauvorhaben in der Humboldtstraße, das am 13. Juli startet. Der betroffene Teil der Berkerer Straße wird vorab ertüchtigt, damit die Straße als Hauptumleitungsstrecke dienen kann. Während der Arbeiten wird der Hauptverkehr über die Humboldtstraße umgeleitet. Der Busverkehr fährt über die Rainer-Maria-Rilke-Straße. Der Linienverkehr ist eingeschränkt. Eine Zufahrt zu den angrenzenden Grundstücken ist nicht möglich. Ebenso kann innerhalb des Baubereichs nicht geparkt werden. Ersatzparkplätze stehen nicht zur Verfügung, da auch der Friedhofsparkplatz von der Sperrung betroffen ist. Das Goethe-Gymnasium hat es beim bundesweiten Economy-Wettbewerb aufs Treppchen geschafft. Laut einer Mitteilung holten die beteiligten Schülerinnen und Schüler den dritten Platz. Die Preisverleihung fand vergangene Woche in Köln statt. Es war bereits die 11. Auflage des Wettbewerbs. Aufgefordert waren die Teilnehmenden, sich mit Zöllen als Instrument zum Schutz heimischer Märkte und mit dem Freihandel auseinanderzusetzen. Gleichwohl standen die Auswirkungen von Handelsabkommen und Handelsstrategien auf Gesellschaft, Unternehmen, Preise und Arbeitsplätze im Fokus. Das Goethe-Gymnasium war das einzige Team aus Thüringen unter den insgesamt 12 ausgezeichneten Gruppen aus 6 Bundesländern. Ausgerichtet wird der Wettstreit von der Flossbach-von-Storch-Stiftung. Er steht unter der Schirmherrschaft des Bundesfinanzministeriums und der Bundesbank. Der Bahnverkehr in Thüringen läuft nach hitzebedingten Störungen wieder normal. Am Sonntag hatte extreme Hitze den Zugverkehr im Freistaat massiv beeinträchtigt, berichtete der MDR. Betroffen waren vor allem die ICE-Strecken. Zwischen Erfurt und Berlin fuhren die Züge am Abend rund 2 Stunden zu spät. Als Ursachen wurden Signalstörungen und kaputte Weichen gemeldet. Am Wochenende waren die Temperaturen in Thüringen auf über 35 Grad geklettert. Dabei wurde sogar der Allzeit-Temperaturrekord für das Bundesland gebrochen. Der Anruf eines falschen Klinikmitarbeiters ist einer 83-jährigen Weimarin zum Verhängnis geworden. Wie die Polizei mitteilt, gaben sich Unbekannte als ärztliches Personal aus und täuschten der Frau einen medizinischen Notfall eines Angehörigen vor. Für die Behandlung sei ein 5-stelliger Geldbetrag nötig, hieß es. Die Frau erklärte sich bereit, die Summe aufzubringen. Kurz darauf erschien eine unbekannte männliche Person an ihrer Haustür und nahm 25.000 Euro in Empfang. Diverse ähnliche Versuche scheiterten in Weimar und im Umland bereits nach kurzer telefonischer Kontaktaufnahme. Die Polizei ruft dazu auf, gerade ältere Menschen für solche Betrugsmaschen zu sensibilisieren. Das waren die Nachrichten auf Radio Lotte Weimar mit Michael Tuscher.
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0: Ja, das Wetter, das macht heute, was es will. Vor einer Stunde war die Sonne hier noch ganz, ganz präsent und jetzt haben sich die Wolken schon wieder davor geschoben. Es sieht auch aus wie ein bisschen nach Regenwolken, aber die Wettervorhersage sagt uns, dass wir heute wahrscheinlich nicht mit Regen rechnen müssen. Aber bewölkt bleibt es trotzdem den ganzen Tag. Wir haben jetzt schon Höchstwerte erreicht von doch 27 Grad, aber am Abend sinkt das dann auf 21 bis 19 Grad runter. Das sind 11 Grad weniger als gestern, und das heißt ja schon was. Mal gucken, die ganze Woche soll es ja unter 30 Grad bleiben und ich glaube, das haben wir alle mal nötig. Ja, das waren die Nachrichten aus Weimar und der Region und das Wetter. Es ist 11.50 Uhr. Die Stadtzeit am Morgen hört ihr noch für weitere 10 Minuten und wir hören jetzt nochmal, was unsere 11 Uhr Playlist noch so in petto hat. Und der nächste Song heißt Songbird und ist von Oasis.

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Und um 18 Uhr hört ihr die Stadtzeit am Abend. Schaut gerne mal bei unserem Instagram-Kanal vorbei, Radio Lotte Weimar, klein und zusammengeschrieben, damit ihr auch nichts verpasst, denn da könnt ihr regelmäßig in unseren Stories die Highlights des kommenden Tages sehen. Und allgemein, wenn unser Team mal wieder unterwegs ist und ein paar tolle Bilder macht, dann erfahrt ihr, was denn eigentlich alles so los ist außerhalb der Stadtzeit, wenn wir unterwegs sind. Ich verabschiede mich vom Mikro. Mein Name ist Lukas. Ich hoffe, ihr hattet auch eine genauso gute Zeit wie ich und wir hören uns sicherlich die Woche dann nochmal.

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0: Ihr hört die Musikschleife hier bei Radio Lotte und Radio OKJ am Freitag um 14 Uhr am 26.06. Wenn ihr das wann anders hört, dann ist es eine Wiederholung. Und ich habe heute einen Gast, den die meisten Radio Lotte-Hörer bestimmt schon kennen, und zwar SK, die bei Isabels toller Geburtstagssendung dabei war in diesem Jahr vor einem Monat. Und sie wollte auch mal eine Sendung machen, deswegen ist sie heute hier. Und wir werden auf Englisch sprechen, aber ich werde ein bisschen noch übersetzen zwischendurch, damit ihr nicht lost seid, wenn ihr kein Englisch sprecht. Good morning.
1: Hi, Yula.
0: Hi.
1: Thanks so much for having me today. I'm so excited to get into it.
0: You have a big choice of songs, different songs.
1: Yeah, I wanted to kind of make it seem like, what do I listen to in Weimar in the summer? So I'm just setting the scene. We're at the pool and you just want to spin in the sun. That's the vibe of today's playlist. As we enter into the summer in Weimar, we have some local talent, some international songs, and most importantly, something for everybody.
0: And when I looked at your playlist, it looked like really like pool music.
1: Yeah,
0: like
1: exactly.
0: Going to the pool.
1: Exactly.
0: Coming back from the pool, being refreshed, drying. Yeah. Also wir haben heute ganz viel wunderbare Musik, ganz viel verschiedene Sachen, und es geht eben um Sommer in Weimar, Sommer generell, und um, ich habe gerade gesagt, um Schwimmen.
1: The first song that we're going to start with is Disco Sushi by Miniskirt, the single that comes from 2024. If you were to pick up my headphones anytime these past 4 weeks, I think there's a 75% chance I was listening to this song. So it's the best.
0: Then we listen to a Disco Sushi by Miniskirt.

0: Headphones an von Addison Rae und wir haben auch unsere Kopfhörer auf. Darüber erfahren wir jetzt mehr von SK.
1: Oh my gosh, this next song, you guys, you're not even ready. This is the song of the summer in Weimar.
0: You haven't even talked about the other song we just heard.
1: Well, the thing about Addison Rae is that she's here to have fun. When we listen to Addison Rae, we're here to have fun. It doesn't have to be some deep, introspective type music like, girl, we're having fun. And wir haben alle haben Zeit. Alle haben Zeit. Yeah, this next song is by Mitta Krumm, and she is a Weimar local, and this woman, she rocks the house for real. Like, when Mitta is performing, everybody is locked in. She also used to be my flatmate. Yippee! But yeah, I was recently in the train listening to this song, and then I come out of it, and who's standing there but Mitta Krumm herself? And I was like, this is the magic of Weimar. You know, you have local artists, sometimes you're listening to them, and then boom, they appear at the Hauptbahnhof. So, Alle haben Zeit by Mitta Krumm came out this year. Be blessed.
0: Also, wir haben einen Song gehört, mit dem wir viel Spaß haben, von Addison Rae, und der nächste Song, da geht's auch um Spaß, und der ist von Mitta Krumm, Alle haben Zeit heißt er, und das ist eine Weimarer Künstlerin, die auch mit SK mal zusammen gewohnt hat und die man auch immer mal trifft, und das ist ihr auch passiert, und sie mag den Song auch sehr gerne, war auch im Musikvideo zu sehen.
1: Oh, true.
0: Und ja, wir hören mal rein.

0: That was Halluzinatze by Bert and Friends from their 2016 single. Yeah, they come from the Czech Republic, from Prague, and apparently they are just speaking in Czech gibberish. It's just more for the phonetics. My friend Radim showed me, and I have a very soft space in my heart for Czech Republic because I did my Erasmus there last semester. So I love you, Czech Republic. Mwah, good luck.
1: Also ein tschechischer Song, wo es eben ums Halluzinieren geht und deswegen auch der Text eigentlich nur so ja, ausgedachte Sachen sind. Und Eske hat einen weichen Platz in ihrem Herzen, jetzt kann ich auch kein Deutsch mehr, für Tschechien, weil sie dort ihr Auslandssemester gemacht hat.
0: Genau. Danke, Jule.
1: Gerne.
0: The next songs are for my German people who have to work. As a student, I just spend my days basically chilling and drinking coffee at M18. So this is a shout out to those who actually have to go into the office.
1: Also ein Song, zwei Songs, die für ihre deutschen Freunde, die arbeiten müssen, sind, die nicht einfach in der M18 rumsitzen können und Kaffee trinken können, sondern tatsächlich rausgehen müssen und malochen, wie wir gerne sagen. Und
0: yeah.
1: You don't want to announce it. You don't want to say that.
0: Bürotage?
1: Mm-hmm. And the band.
0: Wow.
1: Try it.
0: Die größte... Eisenbahn.
1: Yes.
0: Boom.

0: Kurznachricht für Sie. Die Nachricht lautet:
1: Mission 1 der Film Ausrufezeichen Plakate 8, Verhaftungen 0. Mission 2 folgt. Hol den Vorschlag, Anna.

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Liebe Hörerinnen und Hörer, an einem wirklich heißen Wochenende begrüßen wir Sie wieder recht herzlich zu einer neuen Ausgabe von Radio DARC. Heute ist es die laufende Nummer 594. Das Datum der Erstveröffentlichung ist Freitag, der 26. Juni 2026. Ich bin Cody Farren und werde Sie durch das Programm führen. Heiß ist nicht nur das aktuelle Wetter, nein, auch in Friedrichshafen am Bodensee geht es momentan heiß her. Dort treffen sich mehr als 10.000 Funkamateure aus aller Welt zum größten europäischen Funkevent. Das ist die Funkfachmesse Ham Radio mit dem traditionellen Bodenseetreffen. Nun, bei so viel Hitze brauchen wir auch einen heißen Song zum Start in diese Sendung. Hier ist Disco aus Schottland. Hier ist

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1: Heute mit diesen Themen. Europas größte Funkfachmesse, großer Erfolg. Erhebliches Risiko, ferngesteuerte Spielzeuge verstoßen gegen EU-Funknormen. EU-Kommission will Starlink einbremsen und BBC-Sondersendung zum Midwinter in der Antarktis. Am Mikrofon Conny Farren. Die 49. internationale Fachmesse Ham Radio in den Messehallen von Friedrichshafen am Bodensee kann noch vor ihrem Ende eine sehr positive Bilanz ziehen. Sie findet in diesem Jahr erstmalig zusammen mit der Astronomiefachmesse Astro statt und das Fazit sind deutlich mehr als 10.000 Besucher aus aller Welt. Wie immer war die Ham Radio viel mehr als die reine Besucherzahl. Es war das Treffen der internationalen Amateurfunkgemeinschaft schlechthin. Mehr als 380 teilnehmende Händler und Organisationen sowie 120 Vorträge und Workshops in 3 Tagen sprechen für sich. Kurz gesagt, es war volles Programm für die Funkamateure. Das waren teilweise völlig überfüllte Fachvorträge, das viele feilschen um den richtigen Preis auf dem Flohmarkt, der großartige Applaus auf der Aktionsbühne im Foyer, sobald die Gewinner diverser Wettbewerbe geehrt wurden und die vielen persönlichen Begegnungen mit Funkfreunden aus aller Welt. Jugend und Ausbildung war ein großes Thema, die Lehrerfortbildung, die Contest University und auch wurden wieder die neuesten Trends der digitalen Signalverarbeitung diskutiert. In diesem Sinne, auf ein Wiedersehen zur 50. Ham Radio im kommenden Jahr. Die Messe Friedrichshafen hat den Termin für die Jubiläumsausgabe bereits bekannt gegeben. Es ist der 25. bis 27. Juni 2026. Viele Funkspielzeuge für Kinder können Kommunikationsgeräte stören, weil sie die EU-Funknormen nicht einhalten. Das hat eine Testkampagne der Europäischen Kommission ergeben. Die Generaldirektion Binnenmarkt, Industrie, Unternehmertum und KMU ließ insgesamt 88 Produkte für Kinder und Jugendliche untersuchen. Dazu gehörten ferngesteuerte Fahrzeuge, Walkie-Talkies, Kinder-Notebooks, elektronische Haustiere, Roboter sowie Musikplayer und Lautsprecher. Die Ergebnisse hat die Europäische Kommission jetzt veröffentlicht. Sie sind alarmierend. 53 der 88 Produkte fielen in den Labortests durch, darunter 36 von 50 ferngesteuerten Fahrzeugen und 14 von 16 Walkie-Talkies. Im Zentrum der Untersuchung stand die Frage, ob die Geräte Funksignale aussenden, die Notfalldienste, Funkkommunikation und Navigationssysteme stören könnten. Die EU-Marktüberwachungsbehörden sehen darin ein erhebliches Risiko und haben für 22 Produkte sogar Verkaufsverbote verhängt. 7 Anbieter wurden aufgefordert, ihre Produkte zu korrigieren. 58 nicht konforme Produkte wurden zudem in das EU-System ICSMS eingetragen, über das Behörden Testergebnisse europaweit koordinieren können. Als Hauptursachen benennt die Kommission sogenannte Störaussendungen, also Signale außerhalb der notwendigen Bandbreite sowie zu hohe Sendeleistung. Überschreitet sie festgelegte Grenzwerte, können andere Geräte gestört werden. Zusätzlich zu den Labortests prüften die Behörden formale Anforderungen, etwa ob Produkte das CE-Kennzeichen tragen, Warnhinweise vorhanden sind und Anleitungen in der jeweiligen Landessprache beiliegen. 61 Produkte kamen diesen Anforderungen nicht vollständig nach. In der Gesamtbewertung, die beide Prüfkategorien zusammenfasst, erfüllten daher nur 17 der 88 getesteten Produkte alle Auflagen. Rund ein Drittel der getesteten Produkte wurde in China gefertigt, die übrigen in der EU sowie in den USA, Großbritannien und Taiwan. Die Generaldirektion Binnenmarkt empfiehlt Verbrauchern, keine Produkte ohne CE-Kennzeichen zu kaufen. Die Produkttestkampagne wird jedes Jahr von der Europäischen Kommission finanziert und koordiniert Marktüberwachungsmaßnahmen in EU- und EFTA-Ländern. Im Mai 2027 endet das bisherige Frequenzregime für das Satellitenband bei 2 GHz, das für mobile Satellitenanwendungen reserviert ist. Damals waren Inmarsat und Solaris Mobile Nutzer des sogenannten S-Bands. Nach 20 Jahren soll es nun jedoch neu aufgeteilt werden. Und die EU-Kommission will mit ihrem Vorschlag dem US-Satellitenanbieter Starlink von Elon Musk und anderen potenziell Nicht-EU-Nutzern nur einen kleinen Teil vom Kuchen lassen. Aus Sicht der EU-Kommission geht es dabei um gleich 2 Dinge. wer die Satelliten zur Verfügung stellt und zu welchen Bedingungen der zur Verfügung stehende Frequenzbereich genutzt werden kann. Große Netzwerke von LEO-Satelliten werden die Weltraumversion von Sendemasten, sagt die zuständige EU-Kommissionsvizepräsidentin Henna Virkkunen. Sie verknüpfen Land- und Weltraumsysteme und zeigen den Weg für zukünftige 6G-Mobilfunknetze. Angesichts einer immer größeren Zahl von Satelliten, die in niedriger bis mittlerer Höhe um den Erdball kreisen und am Boden für mehr oder minder fixe Datenverbindungen sorgen sollen, ist die Aufteilung der verfügbaren Kapazitäten eine höchst politische Entscheidung. Vor allem deshalb, weil dieser Markt von Nicht-EU-Anbietern wie Starlink und Amazons Leo dominiert wird. Ein Drittel des verfügbaren Frequenzspektrums zwischen 1980 und 2010 sowie 2170 und 2200 MHz soll künftig für Behördenkommunikation reserviert sein. Die verbleibenden zwei Drittel sollen sodann hälftig aufgeteilt werden, lautet der Vorschlag der EU-Kommission. Ein Drittel würde demnach für EU-Anbieter reserviert, die neu in den Markt eintreten, womit nicht zuletzt das IRIS-Projekt gemeint sein dürfte. Ein Drittel soll für die Nutzung der etablierten EU- und Nicht-EU-Anbieter zur Verfügung stehen. Die neuen Frequenzbedingungen sollen im übernächsten Jahr in Kraft treten. In einer Studie hat die EU-Kommission die zukünftigen Nutzungsszenarien prüfen lassen und anschließend gezielte Stakeholder befragt, wie das zur Verfügung stehende Satellitenfrequenzspektrum am besten genutzt werden könnte. Die BBC sendet jedes Jahr eine Sondersendung für die Überwinterer des British Antarctic Survey Teams, das auf verschiedenen Forschungsstationen in der Antarktis stationiert ist. Gespielt wurden zur Sonnenwende Musikwünsche sowie Grußbotschaften. Die 30-minütige Sendung ist jedes Jahr reichlich skurril. Sie fand am vergangenen Sonntag, dem 21. Juni 2026, von 21.30 Uhr bis 22 Uhr UTC statt, dem Tag der größten Dunkelheit auf der Südhalbkugel. Zum Einsatz kamen dabei drei Kurzwellenfrequenzen, nämlich 12.070 kHz und 9.460 kHz, beide abgestrahlt aus Wooferton mit derselben Anlage, die auch Radio DARC für seine sonntäglichen Programme nutzt. Zusätzlich gab es ein Relais von Ascension Island im Südatlantik auf 9.510 kHz. Die britischen Sondersendungen speziell für die Antarktis haben eine längere Tradition, vergleichbar mit der legendären deutschen Weihnachtssendung Gruß an Bord, die immer am Heiligen Abend in alle Welt geht und sich an Seeleute richtet, die nicht zu Hause sein können. Das waren unsere heutigen Meldungen aus der Funkwelt für Sie. Der folgende Musiktitel muss unbedingt etwas kommentiert werden. Erinnern Sie sich an das Jahr 1999? Da machte eine skurrile Episode aus dem Fernsehen die Runde. In einer Gerichtsshow auf Sat.1 trat eine sächsische Hausfrau namens Regina Zindler auf. Diese beschwerte sich bei ihrem Nachbarn, weil sein Knallerbsenstrauch durch ihren Maschendrahtzaun an der Grundstücksgrenze wuchs. Seitdem wurde das zu einem geflügelten Wort und Regina Zindler war als Miss Maschendrahtzaun eine Kultfigur im deutschen Fernsehen. Und kaum zu glauben, ihr anschließend zusammen mit Stefan Raab aufgenommener Hit Marmor, Stein und Eisen bricht, ursprünglich von Drafi Deutscher, wurde ein großer Erfolg. Am 5. Mai dieses Jahres ist Regina Zindler leider verstorben. Wir erinnern an sie mit diesem Nummer 1-Hit. Hier ist Miss Maschendrahtzaun.
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1: Am 5. Juli 2026 ist wieder Alexandersen-Tag. Da wird der historische Längstwellensender SAQ im schwedischen Grimeton wieder hochgefahren. Der sendet dann auf 17,2 kHz als Maschinensender. Also noch nicht mit Röhren, sondern richtig als Wechselstromgenerator. Das ist die letzte noch funktionsfähige Sendeanlage dieser Art und damit gehört er zum UNESCO-Weltkulturerbe. Für den 5. Juli sind zwei Aussendungen in CW geplant. Um 10.30 Uhr im ESZ, also 8.30 UTC, wird der Sender in Betrieb genommen. Eine Viertelstunde später kommt dann eine Rufschleife und um 11 Uhr im ESZ, also 9 UTC, wird eine kurze Grußbotschaft ausgesendet. Und das Ganze wiederholt sich dann nochmal 4 Stunden später, also am Nachmittag von 14.30 Uhr bis 15 Uhr im ESZ, beziehungsweise 12.30 bis 13 UTC wird noch einmal der Sender hochgefahren, die Testschleife und die Grußbotschaft ausgesendet. Eine Videoübertragung aus dem Sendesaal wird es allerdings dieses Jahr nicht geben. Man konzentriert sich auf den Betrieb der Sendeanlage. Das ist ja nicht mehr so trivial bei so einem historischen Gerät. Und in der Vergangenheit fielen manchmal schon die Sendungen aus, weil man es doch nicht hingekriegt hat. Damit diesmal alles klappt, wird auch schon am 2. oder 3. Juli in der Zeit von 13 bis 16 Uhr MESZ, also 11 bis 14 UTC, der Sender getestet. Da sind eventuell kurze Sendungen zu empfangen. Und die Empfangsberichte kann man dann an info@alexander.n.se schicken. Und dann ist auch noch die Amateurfunkclubstation SK6SAQ auf den Bändern aktiv. Geplant sind da die folgenden Frequenzen, je nach Belegung natürlich leicht variierend. 3517,2 kHz CW, 7017,2 kHz CW, 14017,2 kHz CW, 3755 kHz LSB und 7140 kHz LSB. Also auf 80, 40 und 20 Meter. Die QSL kann man übers QSL-Büro schicken oder direkt an die Senderbetreiber, dann aber mit Rückporto. Viel Spaß beim Empfangen des Senders auf Längstwelle. Ein Beitrag von Wolf Dieter, Delta Lima 2, Mike Charlie Delta.

Mesh-Netzwerke sind immer gefragter und werden auch von Funkamateuren weltweit eingesetzt, obwohl oder gerade weil zwei der drei Systeme, Meshcom, Meshtastic und Meshcore, nicht auf Amateurfunkfrequenzen arbeiten. Sie nutzen das LoRa, das heißt Long-Range-Protokoll, mit der wenig störanfälligen Chirp-Modulation mit einer sehr geringen Datenrate und daher einer hohen Reichweite im zweistelligen Kilometerbereich, trotz minimaler Sendeleistungen im Milliwatt-Bereich. Jetzt hat sich auch Arte des Themas angenommen. Sie stellen Mesh-Netzwerke weltweit vor, und zwar in der Sendereihe Trax. Da gibt es den Beitrag Off-Grid. Dazu kann man einfach auf Arte.tv nach Mesh oder nach Off-Grid suchen. Der Beitrag wird bis 2029 verfügbar sein, der ist also längerfristig gespeichert. Man kann natürlich auch direkt in einer Suchmaschine nach Mesh und Arte.tv suchen, dann findet man das auch. Der Beitrag stellt dezentrale Funknetzwerke als Alternative zu den kommerziellen Mobilfunknetzen vor. Wir werden in einem kommenden Beitrag näher auf diese Technologien eingehen, die Strom- und Telekommunikationsnetzunabhängige Textkommunikation auch in Notfällen verspricht. Das kann dann also zum Beispiel auf einem Handy angezeigt werden, geht aber nicht über die Handy-Mobilfunknetze. Die sind ja zentral organisiert mit Servern und Netzknoten. Das ist zwar ein leistungsfähiges System, aber anfällig gegenüber Störungen, Naturkatastrophen und auch Überwachung. Die LoRa-Mesh-Netzwerke arbeiten dagegen ähnlich wie Packet Radio früher, ohne große Netzknoten, ohne zentrale Infrastruktur. Das ist dann weniger leistungsfähig, aber dafür auch ausfallsicherer. Wobei einige der Systeme trotzdem ein intelligenteres Routing verwenden, denn das reine Weitergeben der Nachrichten von Knoten zu Knoten, wie in den ersten Packet-Radio-Protokollen, führt sehr schnell zu Verstopfungen. Aber 2024 gelang beispielsweise die Organisation der Rettungsdienste in Tennessee nach den Zerstörungen durch den Hurricane Helen mit dann noch funktionierenden Mesh-Netzwerken. Anderswo in den USA, in Nevada, in der Wüste, fanden sich auch Mesh-Knoten, welche die Naturschutzbehörde allerdings aufspürt und entfernt, weil sie da nicht genau weiß, wer die eigentlich aufgestellt hat und Drogenhändler als Ursachen vermutet. Naja, warum Drogenhändler ausgerechnet in Nevada in der Wüste sein sollten, das ist fragwürdig. Es wäre eigentlich eine sehr gute Notlösung, wenn jemand in der Wüste in Not gerät. Aber da sieht man, dass halt nicht immer das Verständnis für solche Netzwerke da ist. Und in den USA schon gar nicht. Wie geht das nun ohne Internet oder gar 5G? Und wo ist das interessant? Ja, zum Beispiel auch in Gesellschaften, die zunehmend überwacht werden oder in denen die Regierungen die Telekommunikation von heute auf morgen blockieren können, wie im Iran oder in der Ukraine, wo Russland ja als erstes die Internetstrukturen zerstört hat. Dort wurde dann Starlink verwendet, das aber natürlich sehr teuer ist und auch nicht ausfallsicher. Doch inzwischen sind diese dezentralen und offen zugänglichen Netzwerke nicht nur eine Fantasie von Preppern und Überlebenskünstlern. Arte Trax trifft Mesh-Fans in London, in Barcelona und in der Nähe von Bologna in Italien. In Barcelona installiert das Aktivistenduo Radical Data Repeater Antennen für Mesh-Tastic. In London hat Jack 44, ein britischer Elektronikingenieur und Spezialist für Spionagetechnologien, Tutorials erstellt, um Alternativen zu WLAN für alle zugänglich zu machen. Und in der Region Bologna in Italien bietet das von Christina Carnevali ins Leben gerufene Projekt des ultralokalen Netzwerks Antennini, das deckt also ein Dorf ab, den Einwohnern dort, wo die öffentliche Infrastruktur es nicht mehr zulässt, einen gemeinsamen Zugang zum Internet über LibreMesh, das mit WLAN statt LoRa-Mesh-Technik auch höhere Datenraten bietet. Mit kommerziellen Anbietern hatten die Einwohner dort kein Glück und deswegen haben sie es jetzt über Mesh selbst organisiert. Es gibt also viele Anwendungen und ähnlich wie die kleinen Arduino-Computer sind auch die Mesh-Komponenten inzwischen relativ preisgünstig als Fertigbausteine erhältlich und müssen dann nur entsprechend programmiert und beispielsweise mit einem Smartphone gekoppelt werden. Ein Beitrag von Wolf Dieter, Delta Lima 2, Mike Charlie Delta.

Bei FT8 denkt man an die Kurzwelle, an schwache Signale, die unhörbar aus dem Rauschen dekodiert werden können. Das ist auf den höheren Frequenzbändern jedoch genauso möglich. Deshalb gibt es einen Europa-Aktivitätsabend auf 2 Meter jeden ersten Mittwoch im Monat. Das nächste Mal ist also am 1. Juli. Da trifft man sich auf der Frequenz 144,174 MHz von 17 bis 21 UTC, also 19 bis 23 Uhr MESZ. Da können Kontakte geknüpft werden, neue Locator-Felder gesammelt und die Ausbreitungsbedingungen erkundigt werden. FT8 hat eben auch auf den höheren Bändern faszinierende Möglichkeiten, beispielsweise bei Tropo-Überreichweiten, bei kurzen Öffnungen und manchmal kann man sogar eine echte DX-Station erwischen. Jede Station zählt, egal ob mit großer Antennenanlage oder einfacher Portabelstation. Auch wenn man nur eine vertikal polarisierte Antenne hat, die Aktivität lebt von den Teilnehmern. Weitere Informationen dazu gibt es auf ft8activity.eu/rules, also Regeln, ft8activity.eu/rules. Gemacht wird das Ganze im Standard FT8-Modus, also nicht etwa den VHF-Contest-Mode einschalten. Die Frequenz ist 144,174 und die Zeit ist 17 bis 21 UTC bzw. 19 bis 23 Uhr MESZ. Ein Beitrag von Wolf Dieter, Delta Lima 2, Mike Charlie Delta.

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1: Für alles gibt es Vereine. Kultur, Brauchtum, Musik, Sport, Technik und natürlich auch für den Amateurfunk. Kurzwelle, UKW, Satelliten, Bastel- und Lötprojekte, das alles gibt es hier. Dabei ist der Amateurfunkdienst mehr als nur ein Hobby. Er dient der technischen Bildung, weckt Interesse an Naturwissenschaft und Technik und hat in Not- und Katastrophenfällen eine wichtige Funktion für die Gesellschaft. Schon oft haben die Funkamateure bewiesen, dass sie auch dann noch funken können, wenn sonst nichts mehr geht, beispielsweise nach schweren Erdbeben. Der gemeinnützige Deutsche Amateur-Radio-Club ist mit seinen mehr als 30.000 Mitgliedern in knapp 1.000 Ortsverbänden in ganz Deutschland zu finden. Wir waren zu Besuch bei ECHO 13, das ist die Nummer des Ortsverbandes Hamburg-Alstertal, und haben die dortigen Mitglieder bei ihren Aktivitäten begleitet. Ein Beitrag von Jens Riva.
2: Immer auf der Suche nach Signal. Und am besten geht das für Nils Bent und Christoph Schütte auf dem Dach der Stadtteilschule Bramfeld.
3: Ich melde mich dann, wenn du den Ruder drehen kannst.
4: Eine Richtantenne, die strahlt nicht in alle Richtungen und dadurch erhöhen wir die Sendeleistung. Das ist wie eine Taschenlampe, die strahlt in alle Richtungen. Haben wir aber einen Reflektor vorne, bündeln wir den Lichtstrahl und genau das machen wir auch mit der Antenne. Und damit es dann dahin geht, wo wir hinfunken wollen, wollen wir nach Afrika, drehen wir auf Süden. Und wenn wir nach Westen drehen, dann bekommen wir Amerika rein.
2: Jeden Dienstag trifft sich der Ortsverband Alstertal E13 des Deutschen Amateurradioclubs. Mit fast 170 Mitgliedern ist er einer der größten in der Stadt. Manche sind schon seit fast 50 Jahren dabei. Immer wieder kommen auch Jüngere dazu.
5: Das ist für jeden, für Männlein, Weiblein. Meist so ab 10, 11 Jahren kann das losgehen. Also es gibt kleine Funkamateure, die sind 10, 11 Jahre alt und haben schon eine Lizenz.
6: Man lernt daraus. Die haben die Möglichkeit, bei uns ein bisschen abzugucken, wie wir die alten, größeren Sachen reparieren oder auch handhaben. Und wenn man heute diese Mikrotechnik sich anguckt, das ist enorm. Und da ist das, was die Jugend natürlich heute auch sehr begeistert.
2: 60 Jahre gibt es den Verein schon. Technikbegeistert sind hier alle und sie helfen sich gegenseitig. Antennen reparieren, Funkgeräte einstellen, auch bei gemeinsamen Ausflügen.
7: Beim Field Day übernachten wir dann eben auch. Da sind wir in Ochsenwerder, hier auch in Hamburg. Wir haben dort unsere Station und die muss halt komplett autark sein, also mit eigener Stromversorgung. Und wir campen dann da fürs Wochenende und funken in der Gruppe.
8: Delta Lima 2 Lima Echo Victor noch da?
2: Christoph Schütte und seine Mitfunker vom E13 können immer in Kontakt sein. Jeder kann mitmachen zu fast jeder Zeit, von überall und eigentlich auch fast überall hin.
4: Also was ich mir wirklich noch mal, also persönlich wünschen würde, das wäre wirklich mal noch mal ein Kontakt in die Antarktis, weil anrufen kann man da nicht. Und ich würde mir dann auch für die Allgemeinheit wünschen, dass dieses Hobby ein bisschen präsenter wird, weil die Möglichkeiten, die wir haben, die sind enorm.
2: Die Amateurfunker, sie tauschen sich nicht nur im Alstertal aus, sondern mit Gleichgesinnten auf der ganzen Welt.

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1: Ein niederländisches Kriegsschiff ist durch einen analogen Trojaner geortet worden. Analoger Trojaner? Was soll das denn sein? Naja, ganz korrekt ist der Begriff nicht. Der Trojaner war schon digital. Aber er war kein Mail-Anhang und er musste auch nicht angeklickt werden. So ein ganz klassisch wie das trojanische Pferd hat es ausgereicht, ihn an den Zielort zu bringen. Und tatsächlich musste er eben gar nicht erst geöffnet werden, so wie das Pferd. Er tat sein Werk automatisch bei Ankunft. Ja, was ist da passiert? Nein, das war kein kriegerischer Angriff. Das war ein Versuch eines Journalisten des niederländischen Regionalsenders Omroep Gelderland. Der hat 5 Euro investiert und einen Bluetooth-Tracker, also sowas wie die Apple AirTags, mit einer Postkarte verschickt. Also das war natürlich dann ein besonders flacher Bluetooth-Tracker. Das gibt's schon auch und wie gesagt, ist gar nicht so teuer. Und diese Postkarte hat er dann als vermeintliche Post eines Angehörigen an die HNLMS Evertsen adressiert. Das ist eine niederländische Luftabwehrfregatte, die zum Schutz des französischen Flugzeugträgers Charles de Gaulle vor Raketenbedrohungen eingesetzt wurde. Er hatte dabei keinen Angehörigen in der niederländischen Marine, sondern das niederländische Verteidigungsministerium hat vollständige Anweisungen online zur Verfügung, wie man Post und Pakete an Soldaten und Matrosen der niederländischen Streitkräfte senden kann. Der Trecker war dann am Zielort noch etwa 24 Stunden aktiv und zeigte, wie das Schiff den Hafen von Herakleion auf Kreta verließ und zunächst westlich entlang der Inselküste segelte, bevor sie nach Osten in Richtung Zypern abbog. So einen Tag später, als sich das Schiff in der Nähe von Zypern befand, ist dann die Batterie leer gewesen und der Trecker ging offline. Die Marine behauptet, der Trecker wäre beim Sortieren der Post gefunden und deaktiviert worden. War ja anscheinend nicht so. Das Verteidigungsministerium ändert jetzt allerdings seine Richtlinien und Grußkarten mit Batterien sind in Zukunft verboten. Das Problem ist natürlich, bei Postkarten sieht man das ja oder merkt es, wenn man sie öffnet und sie spielen Musik. Briefe werden dagegen im Gegensatz zu Postkarten bislang nicht durchleuchtet. Die Sicherheitslücke ist also noch nicht geschlossen. Somit ist klar, nicht nur private, sondern auch professionelle Stalker können mit diesen Trackern Unfug anrichten. Und eigentlich alles, was wir uns im normalen Leben bedienen, ob soziale Medien oder auch nur ein normales Android-Handy, können im Militärumfeld eigentlich nicht geduldet werden. Das macht natürlich die Arbeit für die Soldaten noch schwieriger, wenn sie auf die Art von ihren Verwandten abgeschnitten sind. Mancher schafft ja heute keine halbe Stunde, ohne dreimal sein Handy in die Hand zu nehmen. Wenn dasselbe ein Kriegsgegner macht, so eine Postkarte verschickt, dann braucht er anschließend bloß noch einen Marschflugkörper hinterher schicken und die Stimmung der Soldaten ist auf dem Nullpunkt, denn sie sind dann tot. Und natürlich muss man sich auch privat Sorgen machen, wenn plötzlich eine Grußkarte vom Ex in der Post auftaucht, könnte auch weniger lieb gemeint sein, als es ausschaut. Und Funktechnik braucht keine E-Mail oder Computer, um Geheimnisse preiszugeben. Ein Beitrag von Wolf-Dieter, Delta Lima 2, Mike Charlie Delta.

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1: Zum Ende dieser Sendung an einem wirklich heißen Wochenende gibt es wie immer als Dreingabe die heißeste Funkwettervorhersage auf Kurzwelle. Da kommen alle News und Entwicklungen auf den Tisch, respektive auf Ihren Kurzwellenempfängern. Unser Spezialist Christian Reiber vom HF-Referat des DARC mit seinem heutigen Blick auf die aktuellen Verhältnisse auf der Sonne, in der Ionosphäre und beim Erdmagnetfeld.
2: Sommer bedeutet Sonnenhöchststand. In der Mitte Deutschlands sind das mehr als 62 Grad, die unser Zentralgestirn mittags über dem Horizont steht. In 6 Monaten, zur Wintersonnenwende, werden es dann nur mehr gut 16 Grad sein. Das reicht dann noch für etwas mehr als 8 Stunden, die die Sonne über dem Horizont steht. Derzeit sind es mit 16,5 Stunden mehr als doppelt so viel. Diese Zahlen machen deutlich, wie viel mehr Energie die Atmosphäre über unseren Köpfen im Moment im Vergleich zum Winter erhält, und natürlich hat das auch weitreichende Folgen für die Ionosphäre. Eine davon ist beispielsweise, dass sich das Gas im Sommer stark aufheizt und sich deswegen ausdehnt. Die für die Kurzwellenausbreitung entscheidenden freien Elektronen verteilen sich dadurch auf ein größeres Volumen. Ihre Dichte sinkt also und damit auch die kritische Frequenz, die gerade noch zur Erde zurückgebrochen wird. Weil andererseits die Nacht so kurz ist, gehen deutlich weniger freie Elektronen durch Rekombination verloren als im Winter. Die kritische Frequenz sinkt daher nachts nicht mehr so stark ab. Daher sieht die MUF-Kurve dieser Tage fast schon ein wenig nach Rauschen aus. Die höchste nutzbare Frequenz wabert in einem recht engen Korridor zwischen 18 und 21 MHz hin und her. Nur ab und zu verlässt sie den Richtung 14 MHz nach unten und 25 MHz nach oben. Die Tag-Nacht-Unterschiede sind also sehr gering, und solange keine Störungen das Bild trüben, kann man auf dem 20- und 17-Meter-Band schon fast von Dauerbetrieb sprechen. Die Störungen, also vor allem ein sehr unruhiges Erdmagnetfeld, waren in der letzten Woche tatsächlich kein großes Thema. Nur am letzten Wochenende war etwas mehr Unruhe vorhanden, ansonsten war es weitgehend ruhig. Die Sonnenaktivität ist derweil auf dem Rückzug. Die größte sichtbare Region 4465 baut mehr und mehr ab, die Zahl der sichtbaren aktiven Regionen ist zurückgegangen und was noch da ist, ist klein und magnetisch einfach. Der solare Flux fiel daher auf 110 Einheiten. Auch die nächsten Tage werden recht störungsarm sein, und ob die aktuell wirksamen, aber recht kleinen koronalen Löcher noch Unruhe reinbringen, ist eher fraglich. Etwas mehr Nachschub an aktiven Regionen von der Sonnenrückseite wird für dieses Wochenende erwartet. Einen signifikanten Aufschwung wird es aber noch nicht bringen. Danach kommen dann aber weitere Fleckengruppen und Mitte der Woche erwarten wir dann die ehemals sehr aktive Region 4455 zurück. Das lässt einen moderaten Anstieg der Sonnenaktivität erwarten mit einem solaren Flux, der sich von 110 Einheiten kommend bis 140 entwickeln kann. Tagsüber ist das meiste DX auf 20 und 17 Meter zu erwarten. 15 Meter öffnet ebenfalls, aber nicht zuverlässig. Nachts wird das 20 Meter Band meist durchgehend nutzbar bleiben. Sporadik E ist auf 10, 6 und 4 Meter weiter fast täglich anzutreffen. Auf 6 Meter werden auch immer wieder Kontakte nach Nordamerika gelockt. Und auch auf 2 Meter tut sich was. Good DX,

Das war's nun für heute. Wir sind leider schon wieder am Ende von Radio DARC angelangt. Die Sendung der vergangenen Stunde war ein Programmbeitrag des gemeinnützigen Deutschen Amateur-Radioclubs im Rahmen der Sendefolgen unserer Übernahmepartner. Redaktion und Musikauswahl hatte Rainer Englert, Delta Foxtrot 2, November Uniform. Wir hoffen, die Sendung hat Spaß gemacht. Wenn ja, sagen Sie es doch einfach weiter. Wenn Sie wollen, hören wir uns nächste Woche wieder. Gleiche Zeit, gleiche Frequenz. 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Auf Wiederhören, moin, tschüss, servus und 73, gut DX, bis zum nächsten Mal.

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2: Grünes Licht für Weimars Haushalt. Bauarbeiten in der Berkerer Straße und Weimarer Schüler überzeugen beim Ökonomiewettbewerb. Weimars Haushalt für 2026 ist genehmigt. Die Stadt kann ihre geplanten Projekte jetzt ohne Einschränkungen angehen. Das Thüringer Landesverwaltungsamt hat nun grünes Licht für den Haushaltsplan und die Haushaltssatzung der Stadt gegeben. Das Gesamtvolumen beläuft sich auf rund 313 Millionen und beläuft sich auf

vollständig gesperrt. Betroffen ist der Bereich zwischen der Rudolf-Breitscheid-Straße und der Kreuzung zur Henri-van-de-Velde-Straße am Klinikum. Wie die Stadt mitteilt, wird dort die bestehende Asphaltdeckschicht abgefräst und durch eine neue Fahrbahndecke ersetzt. Andauernd werden die Arbeiten voraussichtlich bis zum 10. Juli. Hintergrund ist ein Bauvorhaben in der Humboldtstraße, das am 13. Juli startet. Der betroffene Teil der Berggrasstraße wird vorab ertüchtigt, damit die Straße als Hauptumleitungsstrecke dienen kann. Während der Arbeiten wird der Hauptverkehr über die Humboldtstraße umgeleitet, der Busverkehr fährt über die Rainer-Maria-Rilke-Straße. Der Linienverkehr ist eingeschränkt. Eine Zufahrt zu den angrenzenden Grundstücken ist nicht möglich, ebenso kann innerhalb des Baubereichs nicht geparkt werden. Ersatzparkplätze stehen nicht zur Verfügung, da auch der Friedhofsparkplatz von der Sperrung betroffen ist. Das Goethe-Gymnasium hat es beim bundesweiten Economy-Wettbewerb aufs Treppchen geschafft. Laut einer Mitteilung holten die beteiligten Schülerinnen und Schüler den dritten Platz. Die Preisverleihung fand vergangene Woche in Köln statt. Es war bereits die 11. Auflage des Wettbewerbs. Aufgefordert waren die Teilnehmenden, sich mit Zöllen als Instrument zum Schutz heimischer Märkte und mit dem Freihandel auseinanderzusetzen. Gleichwohl standen die Auswirkungen von Handelsabkommen und Handelsstrategien auf Gesellschaft, Unternehmen, Preise und Arbeitsplätze im Fokus. Das Goethe-Gymnasium war das einzige Team aus Thüringen unter den insgesamt 12 ausgezeichneten Gruppen aus 6 Bundesländern. Ausgerichtet wird der Wettstreit von der Flossbach-von-Storch-Stiftung. Er steht unter der Schirmherrschaft des Bundesfinanzministeriums und der Bundesbank. Der Bahnverkehr in Thüringen läuft nach hitzebedingten Störungen wieder normal. Am Sonntag hatte extreme Hitze den Zugverkehr im Freistaat massiv beeinträchtigt, berichtete der MDR. Betroffen waren vor allem die ICE-Strecken. Zwischen Erfurt und Berlin fuhren die Züge am Abend rund 2 Stunden zu spät. Als Ursachen wurden Signalstörungen und kaputte Weichen gemeldet. Am Wochenende waren die Temperaturen in Thüringen auf über 35 Grad geklettert. Dabei wurde sogar der Allzeit-Temperaturrekord für das Bundesland gebrochen. Der Anruf eines falschen Klinikmitarbeiters ist einer 83-jährigen Weimarin zum Verhängnis geworden. Wie die Polizei mitteilt, gaben sich Unbekannte als ärztliches Personal aus und täuschten der Frau einen medizinischen Notfall eines Angehörigen vor. Für die Behandlung sei ein 5-stelliger Geldbetrag nötig, hieß es. Die Frau erklärte sich bereit, die Summe aufzubringen. Kurz darauf erschien eine unbekannte männliche Person an ihrer Haustür und nahm 25.000 Euro in Empfang. Diverse ähnliche Versuche scheiterten in Weimar und im Umland bereits nach kurzer telefonischer Kontaktaufnahme. Die Polizei ruft dazu auf, gerade ältere Menschen für solche Betrugsmaschen zu sensibilisieren. Das waren die Nachrichten auf Radio Lotte Weimar mit Michael Tuscher.

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2: Die Rambazamba-Bar, das Zauberwort für viele Zuschauer. Am vergangenen Samstag und morgen, also am Dienstag, den 30. Juni, stehen die KollegInnen auf der Freilichtbühne auf dem Ewerk-Gelände im Bühnenbild von Molières Menschenfeind. Und Svea Geske, die war vor Ort bei den Proben und hat für uns schon mal mitgeschwitzt. Und da würde ich sagen, hören wir mal rein.

0: Dascha Trautwein, du bist wie viele Jahre am Deutschen Nationaltheater?
1: Das ist meine 11. Spielzeit.
0: Seit der ersten Spielzeit, die du hier bist, bist du auch bei Rambazamba dabei.
1: Genau.
0: Was heißt für dich Rambazamba?
1: Rambazamba ist sehr viel für mich tatsächlich. Also angefangen haben wir ja mit der Rambazamba, also die gab es vor mir ja natürlich auch schon, ich bin dazu gestoßen, aber wir waren viel, viel kleiner und wir waren in der Kantine, haben wir gespielt und bei meiner allerersten Rambazamba, bei der ich mitgemacht habe, waren wir 8 Leute. Also das war natürlich völlig was anderes. Und dann hat sich das immer weiterentwickelt. Wir haben das für uns als musikalisches Sprachrohr irgendwie benutzt. Also ganz ursprünglich war Rambazamba sowas wie eine Open Stage, also gab es auch andere Sachen. Mittlerweile ist es zu einem rein musikalischen Projekt plus natürlich Spaß und Spiele und Quiz und alles Mögliche und bunte Kostüme und alles dazu herangewachsen. Und wir wollten, weil wir alle so an Musik interessiert waren und wollten unbedingt Musik machen miteinander. Und genau, und da mittlerweile ist das so groß geworden. Und das bedeutet sehr, sehr viel, weil ich auch sehr, sehr viel da mitmache mittlerweile. Nicht nur auf der Bühne beim Singen, sondern auch mit Ausstattung und Kostüm und Bühne und allem. Das ist sehr viel Arbeit, aber es macht auch sehr viel Spaß. Das ist ganz
0: und
1: wichtig.
0: Ihr habt auch sehr viele Kollegen, die gar nicht zum Schauspiel oder zum Musiktheater gehören und die trotzdem mitmachen.
1: Die meisten sind eigentlich aus dem Haus tatsächlich.
0: Aus
1: dem DNT.
0: Ja, ja, aber...
1: Also Musiktheater meinst du jetzt Oper und so?
0: Ja.
1: Aus der Oper manchmal hatten wir auch Gäste gehabt aus der Oper, aber Susanne Günther ist eigentlich aus dem Opernchor, die ist ein festes Ensemblemitglied seit sehr, sehr vielen Jahren, also vor mir gab es sie auch schon, sie war auch schon dabei. Und ansonsten mischt sich das quer durch. Also wir haben mittlerweile sehr viele natürlich Kollegen aus der Staatskapelle, was uns freut und die einfach richtig viel Lust haben, da mit uns mitzumachen, mitzumusizieren. Und Katrin aus der Requisite ist auch dabei und ja, so mischt sich das.
0: Nach welchem Prinzip stellt ihr denn die Lieder zusammen? Das, was jemand singen will und dann muss derjenige, der moderiert, sich dazu einen Text ausdenken? Oder wie passiert eure Zusammenstellung?
1: Naja, also zuallererst, wir entscheiden gemeinsam, also wir entscheiden tatsächlich alles gemeinsam. Wir sind schon ein sehr demokratisches Projekt, was manchmal auch sehr anstrengend ist und manche Entscheidungen etwas länger dauern und irgendwann muss man sie einfach tragen, egal ob man dafür oder dagegen gestimmt hat. Und wir entscheiden irgendwann mal, okay, was wird unser nächstes Thema sein? Das ist die allererste Entscheidung und wenn wir da uns auf ein Thema geeinigt haben, dann fangen wir an, zu diesem Thema passend Lieder zu suchen. Und jeder für sich und dann gibt's noch Vorschläge, das wäre doch super, wenn wir das als Gruppennummer machen oder das wäre super, dass es irgendwie auf jeden Fall an dem Abend vorkommt und manche haben mehr Ideen, manche weniger und dann tauschen wir uns aus. Und so setzt sich das Stück für Stück zusammen. Und dann fangen wir an, das auszuprobieren und zu gucken, was kann man da machen. Und Arrangements werden geschrieben, dann welche Ideen hat man für Kostüme oder was kann man da machen.
0: Und jetzt kommt eine ketzerische Frage. Also für den Menschenfeind war das Wetter sehr gegen die Kollegen eingestellt. Es goss mehrere Abende. Jetzt ist es eigentlich freundlich eingestellt, aber ihr schwimmt fast weg.
1: Ja.
0: Es fängt 19 Uhr an, aber da steht ja die Hitze noch. Ja. Ihr habt ein Bassin, wo wahrscheinlich hoffentlich jeder mal reinfallen darf. Aber was habt ihr eine Chance, euch in jeder Achselhöhe einen Eiswürfel oder wie haltet ihr euch fit?
1: Ja, es ist eine sehr gute Frage, weil wir natürlich uns schon lange Gedanken machen, also um den heutigen Tag auch, weil wir den ganzen Tag hier jetzt bei 36 Grad in der Sonne proben. Mhm. Und das leider nicht anders machen können, als hier zu proben. Deshalb spritzen wir uns von Kopf bis Fuß mit Wasserschlauch ab. Für die Gäste wird natürlich, also die Bassins sind aufgestellt, dass man, deshalb haben wir auch auf Social Media auch schon gepostet, dass man Handtücher mitbringen kann, die man so reintunken kann, um sich dann zum Abkühlen hinzulegen. Natürlich ausreichend was zu trinken mitbringen. Dann Zuschauer haben natürlich sitzen auf der besseren Seite, weil die meisten, ist nur ein kleiner Eck, der noch Sonne abbekommt, aber ansonsten die meisten sind ja schon im Schatten, wenn wir dann beginnen um 19 Uhr. Und wir müssen da durch und hoffen, dass wir da nicht wegschwimmen. Und vielleicht muss man bei einem oder anderen Kostüm dann doch ein bisschen improvisieren und was man dann anhat oder nicht anhat oder vielleicht ausziehen muss, weil klar, also wir können jetzt nicht plötzlich die Kostüme komplett ändern oder weglassen, sonst wird es ja langweilig. Wir versuchen auf allen Ebenen ein bisschen kühlen Kopf zu bewahren, im wahrsten Sinne des Wortes.
0: Ich wünsche euch einen wunderschönen Abend und ich habe das große Vergnügen, euch noch in privat zu sehen. Das heißt, erst zur Vorstellung erlebe ich die Überraschung und die lasse ich mir auch momentan nicht nehmen. Dankeschön.
1: Sehr gerne.

Ja, das war ein Beitrag von meiner lieben Kollegin Svea Geske. Sie war für uns bei den Proben für die Ramba Zamba Bar. Und ihr habt es gehört, morgen um 19 Uhr gibt es im E-Werk die zweite Unikat-Vorstellung der Ramba Zamba Bar. Also nehmt euch ein Kissen mit, die Stühle sind unbequem, habe ich mir zumindest sagen lassen. Und ein Regencape und ein Sonnenhut, die sollten natürlich eben auch zur Abendgarderobe gehören. Und unbedingt eine Flasche Wasser. Und Svea Geske ist im Gespräch gewesen mit Dascha Trautwein.

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Das Ehrenamt der Woche wird euch präsentiert von der Ehrenamtsagentur der Bürgerstiftung Weimar. Demnächst wird die Reihe Medienwissen im Rathaus starten. Die ehrenamtlichen Mediencoaches laden Seniorinnen und Senioren herzlich zu ihrer Schulungsreihe ein, immer von 10 bis 12 und finden im Rathaus im kleinen Saal statt. Am 5. August zum Beispiel geht's los mit der Einführung in die Starthilfe-App für digitale Einsteiger. Dann geht's weiter am 9. September mit Nothilfe-Apps im Alltag, 7. Oktober einfache Reiseplanung mit Apps und am 4. November werdet ihr über den Umstieg auf ein neues Smartphone und die Datenübertragung eingeschworen. Die Veranstaltungen sind spendenbasiert und ohne Voranmeldung, um älteren Menschen, insbesondere Alleinlebenden, mehr Sicherheit im digitalen Alltag zu geben. Nutzt also die Gelegenheit, Antworten auf eure Fragen zu erhalten und tauscht euch dabei mit anderen aus. Medienwissen im Rathaus ab 5. August im kleinen Rathaussaal. Kostenfrei für ältere Menschen. Immer aktuell werden Familienpaten gesucht. Was müssen Paten mitbringen? Man braucht gar keine besondere Ausbildung. Die Paten müssen ein Führungszeugnis haben und machen vor dem Start eine kurze Schulung. Danach werden sie gut begleitet und können sich bei regelmäßigen Treffen mit anderen Paten austauschen. Was viele nicht wissen, das Projekt Familienpaten ist längst nicht mehr nur Ruheständlern vorbehalten. Neben den Leihomas und Leihopas engagieren sich ebenfalls jüngere Menschen oder Berufstätige als Patinnen und Paten. Also, falls ihr neben dem Job etwas Sinnvolles und Gutes tun möchtet, Erfahrungen weitergeben möchtet oder einfach die Freude am Umgang mit Kindern teilen möchtet, aktuell bringen sich etwa 20 ehrenamtliche Paten ein. Im Rathauskurier aus dem Juni findet ihr die Kontaktdaten von Mandy Leube. Sie ist Koordinatorin der frühen Hilfen vom Familienamt Weimar und auch eine aktuelle Liste mit Patengesuchen und weitere Informationen zum Projekt. Werdet Alltagsheld und unterstützt Kinder und Eltern im Projekt Familienpaten. Das war der Help Ehrenamtsticker. Ihr habt Zeit und Lust, euch freiwillig zu engagieren? Noch mehr Einsatzstellen und Infos rund ums freiwillige Engagement gibt's entweder unter ehrenamt.bürgerstiftung-weimar.de oder ihr besucht uns auf dem Weimarer Teichplatz in der Ehrenamtsagentur. Übrigens, eine Stunde Infos rund ums freiwillige Engagement gibt es auch hier auf Radio Lotte einmal im Monat beim Help Radio Magazin der Ehrenamtsagentur, immer am zweiten Donnerstag des Monats.

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2: Wunderschönen guten Morgen, liebe Hörer. Willkommen zu einem neuen A und O. Und natürlich befindet sich zu meiner linken Seite mein O, also der Olaf.
3: Ja, und zu meiner rechten, wie immer, Aaron. Aaron, wir wollten uns mit Theatern befassen. Und da habe ich einen Monumentalbau der Theatergeschichte sozusagen. Das Theater Wilki aus Warschau. Und der gesamte Gebäudekomplex ist größer als Vatikanstadt, hat die riesigste Bühne in Europa auf jeden Fall, vielleicht sogar weltweit, und einen Zuschauerraum von 1828. Und ich hatte die letzten Tage einen guten Freund, einen Tonmeister bei mir und mit dem natürlich auch über das Theater Wilki gesprochen. Und er sagte mir, das glaubt man immer nicht, dass das auch fast der größtmöglichste Raum ist, um überhaupt einen Ton noch für uns gut hörbar zu transponieren. Also nicht, dass es denn knallt oder unschöne Störgeräusche sind, dass die Stimme sich überschreien muss, die menschliche Stimme. Also es ist schon ein Theater der Superlative und du weißt sicherlich natürlich, wie der Hauptsaal, nach wem der Hauptsaal im Theater benannt wurde.
2: Auf jeden Fall. Der Hauptsaal wurde nach dem Komponisten benannt, der auch dafür sorgte, dass die Polen die Nationalhymne haben. Und es handelt sich natürlich um Stanisław Moniuszko. Und ich entschuldige mich gleich für die Aussprache. Aber ich kenne tatsächlich auch noch ein paar mehr Stücke von ihm, beispielsweise die bürgerliche Polonaise. Aber bei Polonaise, da fällt mir ein anderer großer polnischer Komponist ein, der in Polen geboren wurde. Olaf, um wen geht es?
3: Naja, wir machen das mal heute wieder, wie es unsere Art ist, sehr spannend. Ich spiele erstmal ein kleines Stück ein und löse es danach auf.

0: Ja, liebe Hörer, Sie werden es erkannt haben, es war die Etüde Nummer 5 und eigentlich ist es ein Komponist, den man eher nach Spanien verorten würde. Natürlich ist es Frédéric Chopin. Aber über Chopin gibt es natürlich auch sehr viel Sonderbares zu erzählen. Zum Beispiel hatte er eine derartig großes Bühnenangst und Lampenfieber, dass er ganz oft im Dunkeln spielte und alle Kerzen im Raum löschen las. Weißt du mehr von Chopin?
1: Ich weiß über Chopin, dass er das Klavier wie kein anderes Instrument schätzte und er schrieb eigentlich fast nur ausschließlich für das Klavier. Also seine Kollegen, seine Komponistenkollegen waren derselben Ansicht und bezeichneten, also er schrieb auch 2 Klavierkonzerte, also auch für Orchester. Und wie soll ich sagen, diese Konzerte kamen bei seinen Kollegen nicht sehr gut an, weil er angeblich das Klavier zu sehr in den Mittelpunkt gestellt hat. Ja, aber Olaf, du hast ja bestimmt noch einige weitere Klavierstücke von ihm hier mitgebracht, oder?
0: Ja, natürlich, aber bevor wir dazu kommen, möchte ich auch über einen Freund von ihm erzählen, sozusagen einen Bestkumpel. Und es war der hier in Weimar sehr bekannte Liszt. Und es gibt so eine merkwürdige Geschichte über den Franz. Chopin hatte eine Wohnung und kam vom Spaziergang oder wo auch immer nach Hause. Und in seiner Wohnung befand sich der Publikumsliebling Liszt mit einer Frau, was natürlich Chopin sehr störte, dass man seine Wohnung als Liebesnest benutzt. Aber so war es halt. Die Freundschaft drängte sich dann auch später an. Kommen wir zu dem nächsten Stück, hören wir aber erstmal da rein.

0: Wir hören gerade ein sehr schönes Prälude von Frédéric Chopin. Ich selbst habe auch schon einige seiner Präludes auf dem Klavier gespielt. Ja, aber Olaf, es lässt sich ja nicht vermeiden, dass ich auf die Studiouhr blicke und da sehe ich, dass unsere Zeit schon wieder vorangeschritten ist. Aber ich frage dich, hast du denn noch eine weitere kuriose Geschichte zu unserem polnischen Freund?
1: Ja, natürlich. Es gab einen kleinen Hund, der Chopin sehr faszinierte, besonders das Spiel. Der Hund, das kennen wir alle, jagte deinen Schwanz und Aaron, daraus ist ein großes Werk entstanden, der sogenannte Minutenwalzer. Meinst du, dass wir den hier spielen?
0: Das finde ich eine sehr gute Idee und so viele Minuten ist er auch gar nicht lang, dass wir das hier noch sehr nahtlos unterbringen können.

0: Ja, liebe Hörer, das war's auch schon wieder. Aber ich will die Sendung nicht beenden, ohne Ihnen noch zwei kleine Geschichten über Chopin zu erzählen. Chopin hatte enorme Angst, lebendig begraben zu werden. Und obwohl er so schüchtern war, was ich am Eingangs erwähnte, war er ein hervorragender Schauspieler und Stimmenimitator und unter Freunden, wenn er gute Laune hatte und seine Schüchternheit ihn nicht übermannte, spielte er und imitierte seine Kollegen, Freunde und so weiter. Also auch eine sehr schöne Geschichte. Und Aaron, bevor du nun unsere Hörer in die Woche entlässt, mit was wollen wir sie denn entlassen?
1: Wir wollen sie noch mit einem weiteren Musikstück entlassen. Und zwar mit einem weiteren Prälude von Frédéric Chopin. Ja, und damit wünschen wir Ihnen eine schöne Woche und bis nächsten Montag.

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Hi und herzlich willkommen zu Metaspace vom feministischen Kollektiv Metaware aus Weimar. Ich bin Selina und habe heute ein DJ-Set für euch. Falls ihr Bock auf ein paar Disco-Vibes habt, dann bleibt auf jeden Fall dran, denn genau die hat Free für uns eingefangen. Sie wohnt in Oldenburg, legt seit 2006 auf und wir hören jetzt ein Set aus dem Tourtour in Hamburg von ihr. Übrigens, sich auf Genregrenzen festzulegen ist gar nicht ihr Ding, drum gibt's im butterweichen Flow dieses Sets auch die ein oder andere Überraschung. Ich wünsche euch ganz viel Spaß.

0: Das war Free mit ihrem DJ-Set aus dem Tour Tour in Hamburg. Ihr findet sie auch auf Soundcloud als Free, F-R-I-E, und mit ihren beiden Duos Simon und Pumba sowie Gotthard und Fuchs. Oder ihr schaut mal im Metro in Oldenburg vorbei. Ihr habt gehört, da treibt sie sich öfter mal rum. Schön, dass ihr zugehört habt und bis zum nächsten Mal bei Metaspace.
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